0: knappem Ergebnis aus.
1: Rund 1,3 Millionen Wähler sind in Mecklenburg-Vorpommern aufgerufen, den neuen Landtag zu wählen. Die Wahl gilt als wichtig, auch für den Bund. Der CDU droht laut Umfragen das schlechteste Ergebnis auf Landesebene in ihrer Geschichte. Die AfD hofft nach dem Sieg in Sachsen-Anhalt auf einen weiteren Erfolg. In der letzten Umfrage allerdings lag überraschend die SPD vorn. Aus Schwerin, André Ballin.
0: Der NATO-Militärausschuss wird künftig vom ranghöchsten Soldaten Deutschlands geführt. Generalinspekteur Carsten Breuer wurde bei einer Sitzung des Gremiums in Kopenhagen zum neuen Vorsitzenden gewählt.
2: Der Posten gehört hinter dem Generalsekretär zu den wichtigsten innerhalb der NATO. Dass ein Deutscher gewählt wurde, gilt auch als Anerkennung dafür, dass Deutschland seine Verteidigungsausgaben gesteigert hat und innerhalb Europas fürs Militär deutlich am meisten ausgibt. Wichtigste Aufgabe bleibt, die USA bzw. US-Präsident Trump davon zu überzeugen, weiter an der NATO festzuhalten. Breuer formuliert es diplomatisch. In seinem künftigen Amt möchte er die Perspektiven aller NATO-Mitgliedstaaten zusammenführen. Jan-Henner Reitze, Nachrichtenredaktion.
0: Mit dem traditionellen Fassanstich ist in München das 191. Oktoberfest offiziell eröffnet worden. Der neue grüne Oberbürgermeister Dominik Krause zapfte das erste Fass Bier mit zwei Schlägen an. Die erste Maß ging traditionell an Ministerpräsident Markus Söder. In den kommenden beiden Wochen werden auf der Wiesn bis zu 6 Millionen Besucher erwartet. Zum Fußball. In der Bundesliga hat Borussia Dortmund die Tabellenspitze übernommen. Mit einem 1:0 beim VfB Stuttgart gelang dem BVB der vierte Sieg im vierten Spiel. Freiburgs Siegesserie war zuvor mit einem 2:2 bei Eintracht Frankfurt gerissen. Die Freiburger in der Tabelle nun Dritter hinter dem FC Bayern. Die weiteren Ergebnisse: Gladbach-Mainz 3:4, Hamburg-Köln 2:1 und Bremen-Augsburg 3:2. Und Hertha BSC hat mit 2:1 im Hochrisikospiel bei Dynamo Dresden gewonnen. Die Berliner verteidigten mit dem Sieg die Tabellenspitze der zweiten Bundesliga.
3: Das Wetter.
4: Es kann weiter Schauer geben heute Nacht. Auch später am Tag ist es erst regnerisch. Gegen Nachmittag lässt er etwas nach. Einzelne Schauer sind noch dabei, aber es lockert auch etwas auf. Dazu liegen die Temperaturen zwischen 18 und 21 Grad in der Spitze.
3: NRW Verkehr.
5: A59 Köln-Bonn zwischen Köln-Lind und Troisdorf. 1 Kilometer Stau. Wir wünschen allen unterwegs gute Fahrt.
4: Kurz nach 2 ist es. Schön, dass ihr noch dabei seid hier an diesem sehr frühen Sonntag. Joshua Caddison, Taylor Swift und Teddy Swims spiele ich euch jetzt in umgekehrter Reihenfolge.
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0: Ein Song für alle Jessies, die noch wach sind. An diesem späten bzw. frühen Sonntag. So, und wo ihr ja noch wach seid, habt ihr jetzt eine gute Minute Zeit, euch noch schnell Tickets für unser Comedy Camp zu sichern. Dann hört ihr hier Katy Perry mit Watch It Burn.
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0: das Wetter.
1: Es ist nicht ganz so gemütlich heute Nacht. Es ziehen Schauer durch. Auch am Tag ist es regnerisch und dicht bewölkt. 18 bis 21 Grad bekommen wir dazu. Am Nachmittag kann es dann etwas auflockern und dann lassen die Schauer auch etwas nach.
0: NRW Verkehr.
2: Zurzeit liegen uns keine Meldungen vor. Wir wünschen allen unterwegs gute Fahrt.
1: So, die großen Gefühle werden ausgepackt und zwar von Jack Dean. Mercy hört ihr gleich von ihm, direkt nach Lost Frequencies mit The Feeling. Ich bin

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1: Ich bin Diana Kramer. Am letzten Tag vor den Landtagswahlen haben die Parteien bis zur letzten Minute nochmal um Stimmen geworben. Jetzt haben es die Wählerinnen und Wähler in der Hand. Bei der Landtagswahl in Mecklenburg-Vorpommern und der Abgeordnetenhauswahl heute in Berlin.
2: Viele Wähler haben sich noch gar nicht endgültig entschieden, wem sie ihre Stimme geben. In Mecklenburg-Vorpommern waren laut ZDF-Politbarometer zuletzt 21% der Befragten unsicher, in Berlin sogar 23%. Im Nordosten liefern sich SPD und AfD ein enges Rennen um Platz 1. Die Grünen müssen um den Einzug in den Landtag bangen. In Berlin liegt die Linke laut Umfragen Kopf an Kopf mit der CDU und das BSW hofft noch auf den Sprung über die 5%-Hürde. Thomas Bleskin, Nachrichtenredaktion.
1: Für Bundeskanzler und Parteichef Friedrich Merz könnte vor allem das Ergebnis der CDU bei beiden Wahlen möglicherweise über seine politische Zukunft entscheiden. Noch heute Abend will Merz in Berlin mit der Parteiführung über die Wahlergebnisse beraten. In Mecklenburg-Vorpommern droht der CDU ihr bisher schlechtestes Ergebnis. In letzten Umfragen lag sie bei nur noch 6%. Die Informationspflicht der Krankenkassen bei Beitragserhöhungen soll zurückkommen. Beitragssätze seien entscheidende Informationen für die Versicherten, sagte Bundesgesundheitsminister Carsten Linnemann der Rheinischen Post. Er will, dass die Kassen ihre Mitglieder auch künftig individuell informieren, etwa digital per Krankenkassen-App oder schriftlich.
3: Die Pflicht war erst mit dem Sparpaket der schwarz-roten Koalition gestrichen worden, um Bürokratie und Kosten zu sparen. Verbraucherzentralen hatten das scharf kritisiert. Sie warnten, dass Versicherte Beitragserhöhungen zu spät bemerken könnten. Das könnte auch das Sonderkündigungsrecht bei höheren Zusatzbeiträgen aushöhlen, so die Begründung. Der GKV-Spitzenverband wiederum begrüßt eine Information der Versicherten, fordert aber vor allem digitale Wege. Der durchschnittliche Zusatzbeitrag liegt im Moment bei 3,1%. Aus Berlin, David Riemer.
1: Zum Fußball. In der Bundesliga hat Borussia Dortmund die Tabellenspitze übernommen. Dem BVB gelang mit einem 1:0 beim VfB Stuttgart der vierte Sieg im vierten Spiel. Freiburg spielte 2:2 bei Eintracht Frankfurt und steht jetzt hinter Bayern München auf Tabellenplatz 3. Die weiteren Ergebnisse: Gladbach-Mainz 3:4, Hamburg-Köln 2:1 und Bremen-Augsburg 3:2.
4: Das Wetter.
5: Jetzt in der Nacht stark bewölkt, Regen breitet sich auch immer mehr aus. Dazu Werte, die liegen im Moment so zwischen 17 und 11 Grad. Der Sonntag macht auch nicht anders weiter, startet stark bewölkt und regnerisch. Am Nachmittag lockert es dann aber auch mal ein bisschen auf. Dann zeigt sich vielleicht auch mal die Sonne. Schauer sind genauso weiter möglich. Und das dann alles heute bei 18 bis 21 Grad.
6: NRW Verkehr.
7: Zurzeit liegen uns keine Meldungen vor. Wir wünschen allen unterwegs gute Fahrt.
5: So, Blick auf die Uhr. Ja, die Party läuft in München. Eine Maß liegt dieses Jahr übrigens bei schlappe 15 Euro. Also wenn du dir da mal ganz gemütlich hier so 4 Maß ins Gesicht kippen willst, liegst du mal eben bei 60 Euro. Ne? Und dann, ja, dann vergisst du wahrscheinlich auch mal die Sachen, die du auf der Wiesn vielleicht nicht sagen solltest. Aber gut, ne, ihr habt ja uns. Wir erinnern euch gleich nochmal an die Sachen, die ihr euch auf dem Oktoberfest besser verkneifen solltet.
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0: So, und es läuft mal wieder, ne? Das größte Volksfest der Welt, das Oktoberfest in München. Es wird mal wieder ein Fest der Superlative. 16 Tage lang wird da gefeiert. Also mit rund 6 Millionen Besuchern, die alle natürlich sehr durstig sind. Bis zu 7 Millionen Liter Bier werden da ausgeschenkt. Und auch mal wieder zu Rekordpreisen. Über 15 Euro kostet die Maß Bier. Muss man das eigentlich alles mal erlebt haben? Fragezeichen. Also bei der Frage scheiden sich ja die Geister. Was wir aber wissen, es gibt ein paar Dinge, die man nicht sagen sollte auf der Wiesn.
1: Top 5.
2: Entschuldigung, wissen Sie, wo ich diesen Herrn Ozapfdis finde?
3: Du Zipfelklatscher, du Kreisliger.
1: Top 4.
2: Hallo, haben Sie auch Lebkuchenherzen mit so einem Schriftzug wie wir können ja Freunde bleiben?
3: Ohrstein.
1: Top 3.
2: Also für uns zwei Matcha Latte, ein Pfefferminztee und drei Banana Breads. Aber vegan und glutenfrei bitte, ja?
3: Windig, Zigarettenbierschall.
1: Top 2.
2: Ja, mein Gott, es ist Samstagnachmittag. Sie werden ja wohl noch einen Tisch für 4 Personen haben.
3: Du Gifthafer.
1: Top 1.
2: Was? 15 Euro? Ich hatte eine Maß bestellt, nicht drei.
3: Oberschaftelhuber.

0: da geht's jetzt stark bewölkt durch die Nacht hier und da kommt auch schon erster Regen runter. Tiefstwerte, die liegen gerade so zwischen 17 und 11 Grad. Der Sonntag hat zum Start dann auch viel Grau mit dabei. In der ersten Tageshälfte kommt auch einiges an Regen runter. Später, da lockert's auch mal auf und das dann bei 18 bis 21 Grad heute.
1: NRW Verkehr.
2: Zurzeit liegen uns keine Meldungen vor. Wir wünschen allen unterwegs gute Fahrt.
0: Und das mit Andreas Grunwald. Angenehme Nacht zusammen. Musikalisch packen wir jetzt gleich mal die 90er mit in die Nacht. Und zwar von Ace of Base spielen wir gleich The Sign. Wann haben sie es rausgebracht? 1994 war es. Haben sie damit einen Hit gehabt. Jetzt starten wir erstmal mit ihm hier.
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1: Ich bin Diana Kramer. Deutschland blickt heute nach Mecklenburg-Vorpommern und Berlin. Dort stehen die letzten Landtagswahlen des Jahres an. Der Ausgang beider Wahlen für die CDU könnte auch über die politische Zukunft von Parteichef und Kanzler Friedrich Merz entscheiden.
2: In Mecklenburg-Vorpommern werden sich SPD und AfD laut Umfragen ein enges Rennen liefern. Den Sozialdemokraten mit Ministerpräsidentin Schwesig gelang in den letzten Wochen eine Aufholjagd. Im jüngsten ZDF-Politbarometer lag sie knapp vor der AfD. Die CDU rutschte in die Nähe der 5%-Hürde ab. In Berlin sieht es nach einem Kopf-an-Kopf-Rennen zwischen der Linken und der CDU aus. Dahinter lagen in Umfragen auch die AfD, die Grünen und die SPD zweistellig. David Riemer, Nachrichtenredaktion.
1: Direkt vor den wichtigen Landtagswahlen hat das Meinungsforschungsinstitut INSA seine neuesten Zahlen zum Sonntagstrend veröffentlicht. Danach bleibt die AfD bundesweit mit unverändert 29% stärkste Kraft. In der Umfrage für die Bild am Sonntag liegt sie damit weiter vor CDU und CSU, die auf 20% kommen. Die Grünen erreichen 14%, die SPD liegt bei 13%. Dahinter folgt die Linke mit 11, die FDP mit 5 und das BSW mit bundesweit 3%. Russland hat die Ukraine erneut mit schweren Angriffen überzogen. Dabei sind im Umland der ukrainischen Hauptstadt Kiew mindestens 3 Menschen getötet worden. Es handle sich um eine Mutter mit ihren 2 kleinen Kindern, teilte der Chef der Militärverwaltung bei Telegram mit. Er sprach von einer Tragödie. Der Vorfall habe sich südwestlich von Kiew ereignet. Durch die Angriffe seien mehrere Wohnhäuser und ein Auto getroffen worden. Zum Fußball. Borussia Dortmund hat mit dem 4. Sieg im 4. Spiel die Tabellenspitze der Fußball-Bundesliga übernommen. Der BVB setzte sich beim VfB Stuttgart mit 1:0 durch. Das entscheidende Tor erzielte Dortmunds Maximilian Bayer in der 70. Minute. Er sagte nach dem Spiel bei Sky:
3: Ja, wir haben einfach mit Leidenschaft verteidigt. Die Null musste erstmal gehalten in Stuttgart und das haben wir über 90 Minuten stark gemacht.
1: Dortmund mit 12 Punkten nun in der Tabelle vor dem FC Bayern. Dritter ist Freiburg. Mit einem 2:2 bei Eintracht Frankfurt ließen die Freiburger erstmals Punkte liegen. Außerdem spielten Gladbach-Mainz 3:4, Hamburg-Köln 2:1 und Bremen-Augsburg 3:2.
4: Das Wetter.
5: Jetzt in der Nacht stark bewölkt, Regen breitet sich auch immer mehr aus. Dazu Werte, die liegen im Moment so zwischen 17 und 11 Grad. Der Sonntag macht auch nicht anders weiter, startet stark bewölkt und regnerisch. Am Nachmittag lockert es dann aber auch mal ein bisschen auf. Dann zeigt sich vielleicht auch mal die Sonne. Schauer sind genauso weiter möglich. Und das dann alles heute bei 18 bis 21 Grad.
4: NRW Verkehr.
6: Zurzeit liegen uns keine Meldungen vor. Wir wünschen allen unterwegs gute Fahrt.
5: Jetzt am Montag geht's los, dann knöpfen wir uns eure Wünsche vor und geben natürlich auch alles, ne, um diese dann zu erfüllen. Also her mit euren Wünschen, egal hier ob Führerschein, Reise oder eine neue Küche, ihr müsst es uns nur wissen lassen. Wie das Ganze funktioniert, verraten wir euch gleich nochmal. Ich bin Andreas Grunwald, euch ein schönes Wochenende.
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0: Das ist Musik von Pink, Just Like a Pill. Montag, also morgen geht's los, ne? Wir erfüllen eure Wünsche, ja, und zwar alle.
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0: Ja, und ich kann mich da nur wiederholen. Schickt uns eure Wünsche. Wir geben alles, um diese dann auch zu erfüllen. Ein Sportbootführerschein zum Beispiel, ne, die Prüfung müsst ihr dann natürlich schon selber machen. Aber wir bezahlen den Kurs. Und mit dem Boot geht's dann auch direkt ab nach Ibiza als VIP zur Clubnacht mit den Star-DJs Medusa und James Hype. Oder ihr fliegt nach New York. Ja, das funktioniert auch. Und trefft da dann Megastar Shabusi, und zwar vor seinem Konzert. Machen wir alles möglich.
2: Ich freue mich total. Es ist mega.
3: Ja, mega. Da freue ich mich riesig. Vielen, vielen Dank. Hätte ich jetzt nicht mit gerechnet.
2: Super. Vielen, vielen Dank.
0: So, und da sind auch noch mal Dinge mit dabei, die gibt's für kein Geld der Welt zu kaufen. Wie wäre es hier zum Beispiel, wenn Partysängerin Luna euch einfach so Tickets für ihre Show vorbeibringt? Also persönlich zugestellt über Luna. Ja, und so heißt jetzt nicht das Paketdienstunternehmen. Nein, sie kommt wirklich rum. Und wir haben gehört, die Frau, die hat richtig Bock.
4: Wenn die Leute nach Hause gehen, sagen sie, oh, heute habe ich gelacht, ich habe geweint, ich habe schon Weihnachten gefeiert und ich war schon im Urlaub im Sommer. Diese Emotion versuche ich alle rüberzubringen an meine Leute am 22. November.
0: Ja, ui, ne, da hat sich Luna ordentlich was vorgenommen, wenn das was für euch ist. Dann jetzt rauf bei uns auf die Homepage, entweder etwas aussuchen oder ihr schickt uns einfach euren größten Herzenswunsch. Also, morgen geht's los.
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0: Verkehr.
1: Zurzeit liegen uns keine Meldungen vor. Wir wünschen allen unterwegs gute Fahrt.
2: Und neue Musik haben wir dabei. Spielen wir gleich und zwar von Shabusi und zwar seine neue Single Cowgirl. Starten jetzt erstmal mit Somba und Homewrecker. Ich bin Andreas Grunwald. Euch einen schönen Sonntag.
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1: Ich bin Diana Kramer. Bis zuletzt haben die Parteien um Wählerstimmen geworben. Nun liegt es genau an denen. Heute stehen die letzten beiden Landtagswahlen des Jahres an. In Berlin wird ein Kopf-an-Kopf-Rennen der regierenden CDU mit der Linken erwartet. In Mecklenburg-Vorpommern sieht es zwischen SPD und AfD nach einem knappen Ergebnis aus.
2: Rund 1,3 Millionen Wähler sind in Mecklenburg-Vorpommern aufgerufen, den neuen Landtag zu wählen. Erstmals dürfen dabei auch die 16- bis 17-Jährigen abstimmen. Die Wahl gilt als wichtig, auch für den Bund. Der CDU droht laut Umfragen das schlechteste Ergebnis auf Landesebene in ihrer Geschichte. Die AfD hofft nach dem Sieg in Sachsen-Anhalt auf einen weiteren Erfolg. In der letzten Umfrage allerdings lag überraschend die SPD vorn. Aus Schwerin, André Ballin.
1: Für Bundeskanzler und Parteichef Friedrich Merz wird vor allem das Ergebnis der CDU bei beiden Wahlen möglicherweise über seine politische Zukunft entscheiden. Noch am Wahlabend heute will Merz in Berlin mit der Parteiführung über die Wahlergebnisse beraten. In Mecklenburg-Vorpommern droht der CDU ihr bislang schlechtestes Ergebnis. In letzten Umfragen lag sie dort bei nur noch 6% und droht sogar aus dem Landtag zu fliegen. Einen Tankrabatt als kurzfristige Maßnahme ab Oktober. Spätestens im Januar soll dann noch ein vorübergehender Spritpreisdeckel eingeführt werden. Mit diesen Maßnahmen will die Bundesregierung für Entlastungen wegen der hohen Spritpreise sorgen. Das sorgt allerdings nicht überall für Begeisterung.
3: Die deutsche Mineralölindustrie ist zwar gesprächsbereit, sieht eine staatliche Preisregulierung aber mit Sorge. Bei rund 14.000 Tankstellen in Deutschland sei sie hochkomplex und mit zusätzlicher Bürokratie verbunden. Ein zu niedriger Preisdeckel könne im schlimmsten Fall die Versorgungssicherheit gefährden, heißt es. Verbraucherschützer, Sozialverbände und die Opposition kritisieren den Tankrabatt als zu wenig zielgenau. David Riemer, Nachrichtenredaktion.
1: Zum Fußball. Borussia Dortmund steht nach einem 1:0-Sieg beim VfB Stuttgart an der Tabellenspitze der Bundesliga. Dahinter folgen der FC Bayern und Freiburg. Die Siegesserie der Freiburger ist am vierten Spieltag beim 2:2 gegen Eintracht Frankfurt gerissen. Die weiteren Ergebnisse vom Samstag: Gladbach-Mainz 3:4, Hamburg-Köln 2:1 und Bremen-Augsburg 3:2.
4: Das Wetter.
5: Ja, der Sonntag bringt heute viel Grau mit, stark bewölkt und regnerisch. So geht's heute los. Am Nachmittag reißt der Himmel dann auch mal auf. Ein paar Wolkenlücken lassen dann auch mal so ein bisschen Sonne durch und das dann bei Werten um 20 Grad heute.
4: NRW Verkehr.
6: Zurzeit liegen uns keine Meldungen vor. Wir wünschen allen unterwegs gute Fahrt.
5: Ja, und der Atze, der plaudert hier bei uns gleich mal so ein bisschen aus dem Nähkästchen. Der ganz kleine Blick hinter die Kulissen hier gleich bei uns. Vorher machen wir noch Musik. Und zwar jetzt von David Guetta und Jennifer Lopez. Ich bin Andreas Grunwald. Euch einen schönen Sonntag.
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0: Ja, euch nochmal einen schönen guten Morgen an diesem Sonntag hier mit Musik von Charles and Eddie und Would I Lie to You. Man fragt sich ja dann doch oft, ne, wo so ein Typ wie Atze Schröder immer diese ganzen Sprüche her hat, die er da auf der Bühne raushaut. Also die Antwort ist eigentlich relativ einfach. Er hört einfach nur gut zu und sammelt.
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3: Ja, nee, ist klar. So, jetzt nenne ich Ross und Reiter. Das Leben ist kein Ponywerfen und Schäferhund hat Gold im Mund. Ich liebe es, wenn so Lebensweisheiten falsch zitiert werden. So nach dem Motto, lebe jeden Tag so, als wärst du der Letzte. Knapp daneben ist halt auch vorbei, ne? Wobei diese Weisheiten ja überhaupt keinen Einfluss auf unser Leben haben, oder? Wir kennen die Sprüche doch alle und alle halten uns nicht dran. Und wir regen uns auch immer über die kleinsten Kleinigkeiten auf und auch darüber, was gestern war. Eigentlich ist klar, für gestern gibt's nichts und ist ja eh vorbei. Und das größte Hindernis im Leben ist doch darauf zu warten, dass eine bessere Gelegenheit kommt. Dabei ist das, was kommt, ja eben unklar. Also, lebe jetzt, lass es krachen. Ich werde gleich schön zur Eisdiele fahren nach der Aufnahme und mir einen unverschämt großen Eierlikörbecher reinziehen. Ist doch egal. Ist doch egal.
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0: das Wetter.
1: Ja, der Sonntag bringt heute viel Grau mit, stark bewölkt und regnerisch. So geht's heute los. Am Nachmittag reißt der Himmel dann auch mal auf. Ein paar Wolkenlücken lassen dann auch mal so ein bisschen Sonne durch und das dann bei Werten um 20 Grad heute.
0: NRW Verkehr.
2: Zurzeit liegen uns keine Meldungen vor. Wir wünschen allen unterwegs gute Fahrt.
1: Und neue Musik am Sonntagmorgen haben wir jetzt gleich für euch, und zwar von Tiffany Harris, und zwar Find Me heißt der neue Song. Wir hören gleich mal rein. Jetzt erstmal Musik für all diejenigen, die sich jetzt doch noch mal Richtung Tanzfläche bewegen, sich ein bisschen ausschütteln wollen. Versucht's mal hiermit.
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1: Ich bin Thomas Bleskin. In Berlin und Mecklenburg-Vorpommern werden heute neue Landesparlamente gewählt. In der Hauptstadt können rund 2,5 Millionen Wahlberechtigte ihre Stimme abgeben, im Nordosten rund 1,3 Millionen. In beiden Ländern kann schon ab 16 Jahren gewählt werden.
2: In Mecklenburg-Vorpommern sieht es laut letzter Umfragen nach einem engen Rennen zwischen SPD und AfD aus. Im jüngsten ZDF-Politbarometer lag die SPD knapp vor der AfD. Die CDU rutscht den Umfragen in die Nähe der 5%-Hürde. Vielleicht verpasst sie sogar den Einzug in den Landtag. In Berlin zeichnet sich ein Kopf-an-Kopf-Rennen zwischen der Linken und der CDU ab. Dahinter lagen in Umfragen die AfD, die Grünen und die SPD zweistellig. David Riemer, Nachrichtenredaktion.
1: Die drei großen deutschen Autobauer verlieren im Vergleich zur internationalen Konkurrenz weiter an Boden. In der ersten Jahreshälfte sanken die Umsätze von Volkswagen, Mercedes-Benz und BMW auf rund 284 Milliarden Euro. Das sind 2,9% weniger als ein Jahr zuvor.
3: Im Umsatzranking von 19 Autokonzernen landen VW, Mercedes und BMW auf den drei letzten Plätzen. Unter dem Druck hoher Kosten, E-Mobilität und der wachsenden Konkurrenz, vor allem auch aus China und den USA, stehen in Deutschlands Autobranche aktuell tausende Jobs und ganze Werke auf der Kippe. Gegen den Kahlschlag wollen morgen an 200 Orten in ganz Deutschland mehr als 100.000 Beschäftigte auf die Straße gehen. Diana Kramer, Nachrichtenredaktion.
1: US-Präsident Trump will die Entwicklung künstlicher Intelligenz trotz wachsender Warnungen vor Risiken weiter vorantreiben. Die USA sollten ihren technologischen Vorsprung vor China und anderen Ländern behalten. Zugleich kündigte Trump eine sogenannte AI-Force an, die sich mit negativen Folgen der Technologie befassen soll. Außerdem will er einen neuen Regierungsbeauftragten für künstliche Intelligenz ernennen. Und zum Sport: Fußball. Borussia Dortmund hat mit dem 4. Sieg im 4. Spiel die Tabellenspitze der Bundesliga übernommen. Der BVB setzte sich beim VfB Stuttgart mit 1:0 durch. Dortmund mit 12 Punkten nun in der Tabelle vor dem FC Bayern. Dritter ist Freiburg mit einem 2:2. Bei Eintracht Frankfurt ließen die Freiburger erstmals Punkte liegen. Mönchengladbach besiegte Mainz mit 3:4. Der HSV setzte sich mit 2:1 gegen Köln durch. Und Bremen besiegte Augsburg mit 3:2. Das waren die Nachrichten mit Thomas Bleskin.
4: Das Wetter. Heute begrüßt euch erstmal der Regen aus vielen, vielen Wolken, die unterwegs sind. Zum Nachmittag wird es dann aber immer trockener und auch sonniger bei 18 bis 21 Grad. Morgen dann viele Wolken, so ein bisschen Sonne zwischendurch und die Temperaturen gehen wieder rauf auf bis zu 21 Grad. Regen ist allerdings kein Thema.
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4: Und das für euch mit der guten Nachricht jetzt um kurz nach 6. Keine Staus, keine Störung, also weiterhin eine gute Fahrt am frühen Sonntagmorgen. Der frühe Sonntagmorgen mit Sven Sandbote. Na, wer um diese Uhrzeit schon wach ist, entweder ruft da die Arbeit oder aber die innere Uhr hat sich vertan und hat irgendwie den Sonntag übersprungen und denkt, es ist schon Montag. Nee, aber ganz so schlimm ist es nicht. Es ist Sonntag. Aber wenn ihr jetzt eh schon mal wach seid, dann gleich für euch das Beste von heute mit Wissam C. Show Me Love. Es gibt meine Lieblingsband aus den 80ern und den frühen 90ern. Roxette, Listen to Your Heart. Und es gibt noch was.
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4: Nämlich das Reinklatschen jetzt in den Sonntag mit DNCE für euch.

0: für euch natürlich auch ganz viel Liebe, dass wir gemeinsam in diesen frühen Sonntag rein starten. Und in dieser Woche haben wir es wieder gemerkt, der Sommer, er mag sich noch nicht so ganz von uns verabschieden, auch wenn wir kommende Woche offiziellen Herbstanfang haben. In dieser Woche nochmal, dieser eine Tag, ihr erinnert euch, mit sommerlich warmen 28 Grad im Land und am nächsten Tag, zack, die Rutsche rein in den Herbst mit 18 Grad. Ja, auch wenn viele noch nicht wollen, so langsam aber sicher wird es dann doch Zeit, Tschüss Sommer zu sagen. Oder vielleicht doch nicht?
1: Also ich liebe den Herbst, ich liebe auch den Sommer, aber nicht diesen heißen Sommer, wie wir den dieses Jahr hatten. Das hat mir überhaupt nicht gefallen.
2: Also grundsätzlich, der Sommer war ja diesmal ein extremer heißer Sommer. Von daher bin ich dann eher froh, dass er zu Ende ist.
3: Du verabschiedest den Sommer gerne?
4: Ja, weil ich unterm Dach wohne und 35 Grad im Schlafzimmer nachts hatte. Und wenn du Schichtdienst machst, ist das nicht schön.
5: Ich bin Sommerkind. Also wenn ich morgens schon im Dunkeln aus dem Haus gehe und im Dunkeln wieder nach Hause komme, dann habe ich schon schlechte Laune.
6: Ich bin schon raus. Ich bin schon eine Herbstmaus. Ich habe schon dekoriert, ich trinke schon Tee, ich fühle den Herbst schon.
0: Ja, dann hat die Herbstmaus ja heute den perfekten Tag mit dem Regen, der stellenweise runterkommt. Aber schreibt den Sommer bitte noch nicht komplett ab. Ich habe mir gerade mal die Langfristprognose angeguckt, so Ende des Monats, Anfang Oktober. Da sind aus heutiger Sicht vielleicht noch mal so 26 Grad drin. Da sprechen wir dann wieder vom Sommer. Im Oktober. Aber komm, wir warten es einfach mal ab.
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0: das Wetter.
1: Da sind heute eine Menge Wolken unterwegs und die sind auch noch gut mit Regen gefüllt, der immer gerne mal wieder runterkommt. In Richtung Nachmittag wird es aber trockener und auch freundlicher. Da gibt es auch mal größere Sonnenlücken für euch an diesem Sonntag. Und das alles heute bei 18 bis 21 Grad. Bei den Temperaturen, da ändert sich morgen nichts. Ansonsten startet die neue Woche trocken, allerdings mit vielen Wolken und hier und da auch mal so ein bisschen Chance auf Sonnenschein.
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1: Es ist soweit alles frei. Für euch weiterhin eine gute und natürlich sichere Fahrt. Vielleicht bekommen wir gleich eine Antwort auf die Frage, was soll das denn? Genau diese Frage stellt sich der ein oder andere auch, der am Sonntagmorgen um diese frühe Uhrzeit jetzt schon wach ist. Herbert Grönemeyer, was soll das? Sein großartiger Hit aus den 80ern. Vorher noch das Beste von heute. Hier ist Leonie für euch. Ich bin Sven Sandbote. Guten Morgen.
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0: happy. Guten Morgen, Sven Sandbote hier.
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0: Genau das ist unser Motto in dieser Woche. Das Ganze ist ja eine bundesweite Aktion, um aufzuzeigen, wie wichtig Demokratie und auch unabhängiger Journalismus ist. Und wir gucken da auch hinter die Kulissen, hier bei uns im Sender. Wie entscheidet sich eigentlich, welches Thema es am Ende in die Nachrichten oder ins Programm schafft? In der Politik versuchen ja Politiker, Parteien, Verbände mit ihren Themen im Radio fortzukommen. Das jeden Tag aufs Neue. José Nasjandi ist Leiter der Landespolitik. José, wie entscheidest du, was schafft's ins Radio, was nicht? Was muss so ein Thema mitbringen, damit du persönlich sagst, ja, darüber sollten wir die Hörerinnen und Hörer schon informieren?
2: Ja, da gibt es im Grunde drei wichtige Kriterien. Erstens, ist das neu? Zweitens, ist das bedeutsam für die Menschen, die uns zuhören? Und drittens, gibt es einen konkreten Nutzen aus dieser Information? Und natürlich schauen wir auch auf die Quellen. Stimmt das überhaupt, was da erzählt wird? Das prüfen wir nach. Gerade im politischen Betrieb werden oft Themen sehr groß gemacht, bei denen man sich am Ende fragen muss, ist das denn wirklich auch so groß? Das heißt, im Umkehrschluss, nur weil jemand besonders laut oder präsent ist, heißt das noch lange nicht, dass seine Geschichte bei uns auch ein Thema wird. Und ganz wichtig, wir entscheiden solche Dinge immer im Team.
0: Und wie sorgt ihr im Team dafür, dass dabei nicht nur die Stimmen derjenigen zu hören sind, die besonders viel Aufmerksamkeit bekommen wollen oder die auch besonders laut sind?
2: Ja, da versuchen wir immer genau hinzuschauen und auch unterschiedliche Perspektiven zu finden. Immer vor dem Hintergrund, ist das für die Menschen, die uns zuhören, mit den unterschiedlichen Lebensumständen gerade wirklich wichtig. Gerade bei politischen Themen gibt es ja selten nur eine Sichtweise. Wir sprechen deshalb nicht einfach das nach, was Politiker oder Parteien uns erzählen, sondern wir fragen nach, wir prüfen Informationen, wir sind vor Ort, sprechen mit den Akteuren und wir suchen auch weitere Stimmen. Das ist ja für mich ein wichtiger täglicher Teil meiner Arbeit. Unterm Strich geht es darum, uns allen dabei zu helfen, dass wir uns selbst ein Bild von der Lage machen können.
0: José, vielen Dank für den Blick hinter die Kulissen bei deiner Arbeit und alles zur Aktion Demokratie braucht viele Stimmen findet ihr auch bei uns auf der Homepage natürlich zum Nachlesen für euch.
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1: Ich bin Thomas Bleskin. In Berlin und Mecklenburg-Vorpommern sind heute rund 3,8 Millionen Menschen zur Wahl neuer Landesparlamente aufgerufen. In Mecklenburg-Vorpommern liefern sich SPD und AfD laut Umfragen ein enges Rennen. In Berlin Linke und CDU.
2: In Mecklenburg-Vorpommern könnte die CDU ihr bisher schlechtestes Ergebnis bei einer Landtagswahl überhaupt einfahren. Schlimmstenfalls scheitert sie an der 5%-Hürde und fliegt aus dem Landtag. Für CDU-Chef und Kanzler Merz dürfte es dann politisch eng werden. Anders als sonst hatte das komplette Parteipräsidium für heute ganz offiziell in die CDU-Zentrale eingeladen. Dazu gehören auch die 8 CDU-Ministerpräsidenten, die ihm vor der Wahl noch den Rücken gestärkt haben. Sie wollen über die Wahlergebnisse beraten. Erlebt die CDU nach Sachsen-Anhalt ein weiteres Wahldebakel, könnte das für Merz unter Umständen das politische Aus bedeuten. David Riemer, Nachrichtenredaktion.
1: Volkswagen, Mercedes-Benz und BMW haben im ersten Halbjahr weniger umgesetzt als ein Jahr zuvor. Nach einer EY-Analyse sanken die Erlöse der drei deutschen Konzerne um 2,9% auf rund 284 Milliarden Euro, während die internationale Konkurrenz insgesamt zulegte. Auch der Gewinn der deutschen Hersteller ging deutlich zurück. Besonders belastend ist das Geschäft in China, wo der Absatz um 25% sank. Der NATO-Militärausschuss wird künftig vom ranghöchsten Soldaten Deutschlands geführt. Generalinspekteur Carsten Breuer wurde bei einer Sitzung des Gremiums in Kopenhagen zum Vorsitzenden gewählt und soll sein Amt im kommenden Juli antreten.
3: Dass ein Deutscher gewählt wurde, gilt auch als Anerkennung dafür, dass Deutschland seine Verteidigungsausgaben gesteigert hat und innerhalb Europas fürs Militär deutlich am meisten ausgibt. Wichtigste Aufgabe bleibt, die USA bzw. US-Präsident Trump davon zu überzeugen, weiter an der NATO festzuhalten. Breuer formuliert es diplomatisch: In seinem künftigen Amt möchte er die Perspektiven aller NATO-Mitgliedstaaten zusammenführen. Jan-Henner Reitze, Nachrichtenredaktion.
1: Und zum Sport. Borussia Dortmund hat mit einem 1:0 beim VfB Stuttgart die Tabellenführung der Fußball-Bundesliga übernommen. Freiburg spielte bei Eintracht Frankfurt 2:2. Der Hamburger SV holte beim 2:1 gegen Köln die ersten Punkte der Saison. Mönchengladbach verlor gegen Mainz mit 3:4 und ist neues Schlusslicht. Werder Bremen gewann in Augsburg mit 3:2. Das waren die Nachrichten mit Thomas Bleskin.
4: Das Wetter. Ja, heute eher flexibel sein bei eurer Sonntagsplanung, denn es kommt immer wieder mal Regen runter. Auf die Sonne müsst ihr allerdings nicht verzichten, auch die guckt heute immer wieder mal vorbei. Und das bei bis zu 21 Grad. Morgen streichen wir den Regen, allerdings sind viele Wolken unterwegs. Hier und da auch mal so ein bisschen Sonnenschein und das Ganze bei 16 bis 21 Grad.
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4: Mit der guten Nachricht von den Autobahnen und Straßen um kurz nach 7. Es läuft soweit, also kommt gut rein in diesen Sonntag. Ja, okay, temperaturtechnisch sind wir noch nicht im Herbst angekommen, aber bei allem anderen, was das Wetter heute an diesem Sonntag zu bieten hat, da kommt allerfeinstes Herbstfeeling auf. Da brauchen wir gleich auf jeden Fall den Sommersong des Jahres mit Shakira und Burna Boy, Die Die, an diesem Sonntag.
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4: Aber jetzt vorher erstmal ein kleiner Abstecher in die 90er mit Liquido Narcotic. Und das hier ist Dasha mit ihrem Austin. So geht's durch den Sonntag. Es ist der 20. September. Ich bin Sven Sandbote und wünsche euch einen schönen guten Morgen.

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0: das Wetter.
1: Ja, auf dem Fußballplatz heute auf alle Fälle Regenjacke oder den Schirm einpacken, denn es regnet immer wieder gerne mal runter bei bis zu 21 Grad. In Richtung Nachmittag wird es allerdings trockener und die Sonne guckt dann auch mal vorbei. Das macht sie auch morgen, allerdings mit deutlich mehr Wolken als dann auch heute. Der Wochenstart mit 16 bis 21 Grad und auch wenn da morgen viele Wolken unterwegs sind, Regen ist kein Thema.
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1: Es ist alles frei heute Morgen. Für euch weiterhin eine gute und vor allem sichere Fahrt. Gleich zaubern wir ein bisschen Italien-Flair in euer Radio. Eros Ramazzotti mit seinem Cose della Vita. Das ist eindeutig der späte 90er-Sound. Und vorher gibt's noch Musik aus NRW vom lieben und guten Nico Santos. Why don't you stay?
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1: Ich bin Sven Sandbote. Schönen Sonntag. Guten Morgen.

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Seit Samstagmittag ist das weltgrößte Volksfest, die Wiesn, das Oktoberfest in München eröffnet. Zwei Schläge hat er gebraucht, der neue Münchner Oberbürgermeister. Ja, und unser Hannes.

0: Gast, der zwängt sich auch schon in seine Lederhose. Zwischen Volksmusik, Trachten und viel Bier in großen Krügen. Da steckt für ihn eine ganz große Magie für dieses Fest. Naja, wenn er meint.
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2: Das Oktoberfest, das ist ein Volksfest für die ganze Familie. Das ist nicht nur Saufen in Trachten, nee. Wie komme ich da auch drauf? Das ist einfach nur ein Missverständnis. Irgendwann hat mal einer gesagt, hier ist Trinken mit Maß. Und das ist dann irgendwie aus dem Ruder gelaufen. Viele denken, Oktoberfest ist einfach nur Karneval mit größeren Gläsern. Ballern im Bierzelt, Zechen am Zapfahren, Schickern beim Schunkeln. Einige glauben sogar, dass nach zwei Maß Bier überhaupt erst der bayerische Dialekt entstanden ist. Ich bin zwar kein Sprachforscher, aber ich verstehe schon, wo der Gedanke herkommt. Wiesen, Haxen, Diesen, Dassen, Dosen, Wassen, ein, zwei Xufe. Ja, wenn ich ein bisschen Schlagseite habe, klingt das schon ähnlich. Und ich mache mich nicht drüber lustig. Ja? Da ist viel Neid dabei. So viel Tradition, Lederhosen, Dirndl und diese tolle Hymne der Bayern. Ein Prosit der Gemütlichkeit. Irgendwie so. Dazu kommt eine Promi-Dichte wie in Monaco. Und dieser geheime Dirndl-Code. Single oder nicht, verrät die Schleife. Links Flirten erwünscht, rechts die Messe ist gelesen. Das ist doch genial. Hier nochmal die Eselsbrücke. Rechts ist da, wo der Daumen links ist. Aber die Hände. Trotzdem immer für sich behalten, Freunde.
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1: Mit Daniel Dähling. Guten Morgen. In Berlin und Mecklenburg-Vorpommern öffnen in diesen Minuten die Wahllokale. Es geht um weit mehr als nur die künftigen Landesregierungen. Die Landtagswahlen heute gelten auch als Zukunftsfrage von Kanzler Merz. Seine Zustimmungswerte sind schlecht und ein schlechtes Abschneiden der CDU dürfte Kritiker in der Partei befeuern. Die Parteispitze hat für den Abend das Präsidium ins Konrad-Adenauer-Haus geladen. Es werden also alle CDU-Ministerpräsidenten zusammen sein und die Wahlergebnisse analysieren und ihre Schlüsse daraus ziehen. Neben dem Abschneiden der CDU wird aber auch die Frage nach den Wahlsiegern interessant. Klare Favoriten zeigen die Umfragen in beiden Bundesländern nicht. Vielmehr deuten sich in Berlin und Schwerin Kopf-an-Kopf-Rennen an. Details hat David Riemer.
2: In Mecklenburg-Vorpommern werden sich SPD und AfD laut Umfragen ein enges Rennen liefern. Den Sozialdemokraten mit Ministerpräsidentin Schwesig gelang in den letzten Wochen eine Aufholjagd. Im jüngsten ZDF-Politbarometer lag sie knapp vor der AfD. Die CDU rutschte in die Nähe der 5%-Hürde ab. In Berlin sieht es nach einem Kopf-an-Kopf-Rennen zwischen der Linken und der CDU aus. Dahinter lagen in Umfragen auch die AfD, die Grünen und die SPD zweistellig.
1: Und das ist heute ansonsten auch noch wichtig. Auch Russland wählt. Die dreitägige Parlamentswahl endet heute Abend. Sie dürfte aber wenig Überraschungen bereithalten. Es durfte keine Oppositionspartei zur Wahl antreten. Die Frage ist daher eher, wie groß wird am Ende die Zustimmung für die Kreml-Partei Geeintes Russland sein? Trotz Wirtschaftskrise, Kriegsmüdigkeit und weit verbreiteter Unzufriedenheit im Volk. Im Ukraine-Krieg hat es auf beiden Seiten weitere Tote gegeben. Moskau habe seit Mitternacht über 180 Drohnen abgefangen. Einzelne seien aber auch in Häuser eingeschlagen und hätten mindestens 2 Menschen getötet. Das meldet die staatliche Nachrichtenagentur TASS. Im Umland der ukrainischen Hauptstadt Kiew sind nach einem russischen Angriff eine Mutter und 2 Kinder gestorben. So meldet es die Militärverwaltung. Gute Stimmung bei den Freibadbetreibern in NRW. Der Rekordsommer habe zu einem deutlichen Besucherplus geführt. Die Deutsche Badegesellschaft spricht in einer ersten Auswertung von fast 1/3 mehr. Borussia Dortmund hat sich an die Spitze der Bundesliga-Tabelle gesetzt. Die Dortmunder haben am Abend auch beim VfB Stuttgart gewonnen. Im Tabellenkeller ist dem Hamburger SV der erhoffte Befreiungsschlag gelungen. Der HSV hat gegen den 1. FC Köln mit 2:1 gewonnen. Für Gladbach spitzt sich die Krise nach dem 3:4 gegen Mainz weiter zu. Die noch punktlosen Borussen sind jetzt Liga-Schlusslicht. Heute spielen dann noch Leverkusen gegen Leipzig, Schalke gegen Elversberg und Paderborn empfängt Hoffenheim. Und soweit die Meldungen mit Daniel Dähling.
3: Das Wetter. Heute begrüßt euch erstmal der Regen aus vielen, vielen Wolken, die unterwegs sind. Zum Nachmittag wird es dann aber immer trockener und auch sonniger bei 18 bis 21 Grad. Morgen dann viele Wolken, so ein bisschen Sonne zwischendurch und die Temperaturen gehen wieder rauf auf bis zu 21 Grad. Regen ist allerdings kein Thema.
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3: Durch den Sonntagmorgen geht's ohne Staus und Störungen jetzt um 7:45, also kommt gut an.
5: Kommt gut raus mit uns am Sonntagmorgen und hier, ja, da werden wir uns jetzt gleich wieder direkt hinlegen oder es zumindest versuchen, übernachten in einer Kirche. Außerdem unterwegs sein und dabei ganz locker über die schwierigen Themen reden. Das und mehr jetzt bis 9 hier bei uns in Himmel und Erde, die katholische Ausgabe heute mit Stefan Klinkhammer. Einen schönen guten Morgen euch.
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0: Schönen Sonntag.
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0: Vielleicht, ja, ist es euch auch schon mal aufgefallen oder ihr macht das regelmäßig beim Spazierengehen, sich so richtig gut austauschen oder ganz intensive Gespräche führen. Und genau das macht die Caritas in NRW gerade an verschiedenen Orten hier bei uns im Land, wie jetzt zum Beispiel im Erzbistum Paderborn in Gütersloh.
2: Uns war es wichtig, einfach mal in einem anderen Format, neben den üblichen, die wir alle so kennen, ein Austauschformat anzubieten.
0: Um sich dann auf dem gemeinsamen Weg eben zu unterhalten. Ganz ungezwungen, sagt Esther van Beber, die Diözesan-Caritas-Direktorin im Erzbistum Paderborn. Also, zusammen sind sie gepilgert. Die Caritas, der Erzbischof, Politikerinnen, Politiker, rund 9 Kilometer waren sie unterwegs. Und dieses Unterwegssein, das passt sowieso auch zum Jahresmotto der Caritas. Zusammen geht was. Und das soll nicht nur ein Slogan, sondern halt sein.
2: Ja, wir alle sehen, wie Polarisierung und Individualisierung Menschen wirklich voneinander entfernt. Und uns ist es wichtig, Menschen wieder zusammenzubringen, bei aller Unterschiedlichkeit, bei allen unterschiedlichen Perspektiven, Wünschen, Nöten, Sorgen, wirklich das Gemeinsame in den Mittelpunkt zu rücken.
0: Bei der Tour in Gütersloh war das Thema Gesundheitsversorgung der Schwerpunkt, also der Blick auf die Lage rund um das Gesundheitswesen und natürlich das Wohl der Patientinnen und Patienten.
2: Uns ist als Caritas wichtig, wirklich zusammen auf die Situation zu schauen, zusammen nach Lösungen zu suchen und im Dialog immer wieder abzuwägen, was richtige, gute, zukunftsfeste Schritte sein können.
0: Und ich habe es gerade schon gesagt, auch Paderborns Erzbischof Udo Benz ist mitgegangen und nicht nur heute am Caritas-Sonntag geht es darum, die Schwachen und an den Rand Gedrängten im Blick zu haben.
3: Jeder hat seine Würde von Gott und diese Würde ist für uns der Maßstab all unseres Handelns und Entscheidens. Und wenn wir dann beginnen, die Herausforderungen zu meistern und in Veränderungsprozesse zu gehen, dann sind wir der Überzeugung, dass nur Solidarität miteinander uns gemeinsam auch stark macht.
0: Zusammen geht was. Die politische Pilgertour der Caritas in NRW wird Anfang Oktober fortgesetzt und alle Infos auch nochmal bei uns auf himmelunderdeonline.de.

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0: Ja, für viele ist es ein schwieriger Abschied, wenn die eigene Kirche geschlossen und profaniert wird, also keine Gottesdienste mehr gefeiert werden. Doch so ein kleiner Trost ist es dann vielleicht, wenn das Gebäude erhalten bleibt. Bei unseren niederländischen Nachbarn, da kann man in alten Kirchen auch übernachten. Niklas Lünebach hat das für uns mal ausprobiert.
2: Eine große, schwere Kirchentür und dann stehen wir plötzlich in einer waschechten Kirche von... Original aufgebaut 1500. Die Backsteine hier, die wurden gebacken weit, weit bevor es uns alle gab. Links und rechts keine Bänke mehr, klar, alles frei. Dafür stehen hier plötzlich ein kleines Himmelbett. Links auf der Seite steht ein Esstisch, ein relativ großer. Geradeaus drauf die Kanzel, wo der Pfarrer dann gepredigt hat und darunter so Weidensessel. Und dann sehen wir die Kirche von der anderen Seite. Und da fällt natürlich direkt auf eine wunderschöne Orgel, rot angemalt, gold verziert. Da kann man sich jetzt tatsächlich hinsetzen und ein bisschen spielen. Ein bisschen verstimmt, aber sie ist ja auch schon etwas alt. So Lichter aus, draußen ist es dunkel und jetzt muss man sich vorstellen, die Kirchenfenster, normale Kirchenfenster, wie man sie kennt, diese riesigen Dinger. Da kommt natürlich überall das Mondlicht durch. Heute ist auch noch Vollmond. Das heißt, es ist tatsächlich auch noch richtig hell hier drin. Links über mir ragt diese riesige Orgel empor und hoffe, dass die nicht mitten in der Nacht anfängt zu pfeifen, weil das wäre dann doch ein bisschen gruselig. Immerhin hat man ja auch im Hinterkopf, da wo mein Kopf jetzt ist, da ist direkt die Kirchenwand und 3 Meter dahinter fängt auch schon der Friedhof an.

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0: Das Wetter.
1: Da sind heute eine Menge Wolken unterwegs und die sind auch noch gut mit Regen gefüllt, der immer gerne mal wieder runterkommt. In Richtung Nachmittag wird es aber trockener und auch freundlicher. Da gibt es auch mal größere Sonnenlücken für euch an diesem Sonntag. Und das alles heute bei 18 bis 21 Grad. Bei den Temperaturen, da ändert sich morgen nichts. Ansonsten startet die neue Woche trocken, allerdings mit vielen Wolken und hier und da auch mal so ein bisschen Chance auf Sonnenschein.
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1: Es ist alles frei, eine gute und sichere Fahrt wünsche ich euch.
2: Ja, er wird schon mit großer Spannung erwartet am Freitag. Da geht es für Papst Leo nach Frankreich. Natürlich Start in Paris, aber er kommt dann auch fast bis an die deutsche Grenze nach Metz. Und weil das so nah liegt, werden sich auch bestimmt einige von hier aus auf den Weg machen. Garantiert dabei Christoph Beckmann. Und was ihn und alle dort erwartet, darüber sprechen wir gleich hier im Kirchenmagazin. Ich bin Stefan Klinkhammer. Einen guten Morgen.
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2: Hier ist Himmel und Erde und alles aus Krefeld. Die katholische Ausgabe hat heute wieder Mario Brumbi.
3: Birgit Hellmanns war bis zu ihrem Ruhestand im August 2026 unter anderem langjährige Gemeindereferentin im Bistum Aachen, darunter in Krefeld. Seit über 20 Jahren ist sie auch als Kursleiterin für biblische Erzählfiguren, Tiere und Zelte aktiv, aber begleitet ebenso Menschen bei Workshops zur Gestaltung und Fertigung einer Figur. Weiterhin auch im Ruhestand. Sie fasziniert an den biblischen Erzählfiguren.
4: Die bieten Menschen allen Alters die Möglichkeit, in eine Geschichte hineinzuspringen sozusagen, das aber nicht selber tun zu müssen, sondern eben durch dieses dritte Objekt.
3: Sie sagt weiter.
4: Und gerade Erwachsene benötigen noch so eine Fassade der eigenen Gefühle, die sie dahinter verwahren können. Aber mit Hilfe der Figuren können sie sich in die Geschichte hineinbegeben.

0: damit arbeiten, also so heißt auch verbeugen und wieder gerade biegen, auch über einen guten Zeitraum von 10, 20 Jahren aushalten kann.
1: Puppengesichter lächeln meistens. Und warum sind die biblischen Erzählfiguren gesichtslos, Frau Hellmanns?
0: Es ist einem im Leben aber nicht immer zum Lächeln zumute. Und um das ausdrücken zu können, verzichtet man auf die Mimik und geht viel mehr in die Betonung der Körpersprache. Dennoch können wir uns über die Körpersprache sehr gut verständigen. Und das machen wir mit den Figuren. Wenn man Traurigkeit mit dem ganzen Körper ausdrückt, dann hat das einen viel größeren Effekt, als wenn ich nur die Mundwinkel nach unten ziehe.
1: Die biblischen Erzählfiguren sind unter anderem bei evangelischen Kirchentagen oder Katholikentagen zu sehen. Zum Beispiel wieder beim 40. Deutschen Evangelischen Kirchentag in Düsseldorf im Mai 2027 auf dem Markt der Möglichkeiten. Kitas und oder Grundschulen können Sie sich ausleihen. Birgit Hellmanns plant 2027 Workshops dazu beim Katholischen Forum Krefeld-Viersen, aber auch in Kirchengemeinden in und außerhalb Krefelds. Weitere Infos auf abf-ev.de/kursleiterinnen.

0: Guten Morgen,
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0: Und bei uns geht heute der Blick in die europäische Nachbarschaft, denn er reist nächsten Freitag von Italien nach Frankreich. Und ganz sicher sind auch eine Menge Landsleute von hier dabei. Papst Leo auf Tour und du, Christoph Beckmann, wirst auch dabei sein. Ja, sind die Koffer schon gepackt?
2: Ja, so langsam, Stefan. Guten Morgen zusammen. Morgen. Das will ich mir nicht entgehen lassen, zumindest den letzten Teil. Denn der dürfte für uns alle in Europa nochmal besonders spannend werden. Mhm. Drum habe ich mich mit Freunden dort verabredet. Ich habe ja jetzt ein bisschen mehr Zeit als früher.
0: Das sei dir gegönnt. Du hast ja gut 3 Jahrzehnte immer wieder hier berichtet. Und ja, was erwartet denn Papst Leo überhaupt?
2: Ja, erstmal Hunderttausende, gemessen am Massenansturm für die Karten zu den Messen. Ob im Stade de France in Paris die Tickets für die Gebetsnacht mit Jugendlichen, die Open-Air-Messe auf der Place de la Concorde und den Champs-Élysées, alles in 0,nix vergriffen. Der Besuch auf Einladung der französischen Bischöfe findet ein Rieseninteresse. Mhm. Papst Leo spricht bei der UNESCO, das wird sicher weltweit gehört werden. Er besucht den Marienwallfahrtsort Lourdes. Und was ich eben besonders spannend finde, am Montag in einer Woche das Finale in der lothringischen Hauptstadt Metz.
0: Und das ist ja nicht weit hinter Saarbrücken und ja, der deutschen Grenze.
2: Ja, so ungefähr 60 Kilometer. Drum sind sicher in Metz auch viele Deutsche dabei. Dem Ort, an dem Robert Schumann gelebt hat. Mhm. Geboren selbst als Deutscher, dann Luxemburger und später französischer Außenminister und Ministerpräsident, der ja die Montanunion vorschlug, für ein im Frieden vereintes Europa stand, der gegen viele Widerstände Brücken bauen und verfeindete Völker versöhnen wollte. Dessen ehemaliges Wohnhaus bei Metz, wir werden es besuchen, lohnt sich, ist ein tolles Museum. Sein Grab ist direkt nebenan und bei einer eigenen Veranstaltung zu den Wurzeln Europas für Frieden und Einheit darf man ganz sicher erwarten, dass Papst Leo nicht nur Robert Schumann in besonderer Weise würdigen wird, sondern auch unserem Kontinent mit Blick auf die aktuelle Weltordnung einen ganz grundsätzlichen Appell ins Stammbuch schreibt.
0: Sagt Christoph Beckmann für uns unterwegs. Vielen Dank und eine gute Reise.

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0: Nach den Sommerferien, ja, da dürften jetzt auch die letzten Koffer wirklich ausgepackt sein. Aber vielleicht findet sich in mancher Geldbörse oder Tasche noch ein Erinnerungsstück. Ein paar britische Pfund, dänische Kronen oder andere Münzen und Scheine. Und genau dieses Restgeld, aber auch alte D-Mark, sammelt zum Beispiel die Caritas im Erzbistum Paderborn, um es einzulösen und dann benachteiligte Kinder zu unterstützen bei der Teilnahme an Ferienfreizeiten, damit niemand zu Hause bleiben muss. Und Kinder, nicht nur heute am Weltkindertag, die müssen ja sowieso immer unterstützt werden, oder? Das war Himmel und Erde mit der katholischen Ausgabe. Alle Infos wie immer auf himmelunderdeonline.de. Nächste Woche ist hier Manfred Rütten mit der evangelischen Ausgabe. Ich bin Stefan Klinkhammer und wünsche euch noch einen ganz schönen Sonntag.
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1: Mit Daniel Dähling. Guten Morgen. In Mecklenburg-Vorpommern und Berlin sind die Wahlen für den Landtag und das neue Abgeordnetenhaus angelaufen. In Berlin dürften sich CDU und Linke ein Kopf-an-Kopf-Rennen liefern. Für Mecklenburg-Vorpommern zeichnet sich ein enges Rennen zwischen SPD und AfD ab. Gleichzeitig geht es hier für die CDU um viel. Sie muss sogar um den Einzug in den Landtag bangen. Deshalb Frage an unseren Politikexperten José Nasjandi. Für Ministerpräsidentin Schwesig stehen also die Chancen gut, dass sie im Amt bleibt?
2: Ja, die SPD von Ministerpräsidentin Schwesig hat im Wahlkampfendspurt nochmal zulegen können, liegt in den jüngsten Umfragen sogar leicht vor der AfD bei etwa 36%. Schwesig hat dabei in den letzten Wochen vor allem stark auf ihre persönliche Popularität und auf die Abgrenzung zur AfD gesetzt. Auf ihren Plakaten stand groß und breit die Frau gegen Blau. Die CDU kommt nur noch auf 6%, sie kratzt also an der 5%-Hürde. Auch die Grünen stehen mit 5% auf der Kippe. Und für die SPD geht es heute um die Frage, ob sie stärkste Kraft bleibt und ihre Regierungsmehrheit sichern kann. Für die CDU dagegen steht noch mehr auf dem Spiel. Bundespolitisch wäre ein schwaches CDU-Ergebnis ein weiterer Rückschlag für Kanzler Merz. In Berlin hingegen liefert sich die CDU mit den Linken ein Kopf-an-Kopf-Rennen.
1: Ab 18 Uhr wissen wir da mehr. Danke, José. Und jetzt weitere Meldungen für euren Sonntag. Die drei deutschen Autobauer verlieren im Vergleich zur internationalen Konkurrenz weiter an Boden. Die Umsätze von Volkswagen, Mercedes-Benz und BMW sind Anfang des Jahres um fast 3% gesunken. Die Beratungsgesellschaft EY nennt mehrere Gründe. Neben Energiekosten und Bürokratie auch die US-Zölle und das schwache China-Geschäft. Wer seine Angehörigen pflegt, vernachlässigt seine eigene psychische Gesundheit. Das zeigen Studien mit über 80.000 Pflegenden. In der Fachpresse heißt es dazu, jede dritte pflegende Person wünscht sich Hilfsberatung, doch nicht einmal die Hälfte davon nehme sie auch in Anspruch. Die Folgen seien hier etwa Depressionen oder Angstzustände. Tradition feiern und dabei etwas für die Gesundheit machen, das geht beim diesjährigen Münchner Oktoberfest. Erstmals bietet die Stadt bei der Wiesn eine gemeinsame Grippe- und Covid-19-Impfung an. Das geht kostenlos und ohne Termin auf der Wiesn-Sanitätswache. Das Oktoberfest ist gestern gestartet. Borussia Dortmund ist neuer Tabellenführer in der Fußball-Bundesliga. Der BVB hat am Abend 1:0 in Stuttgart gewonnen. Für Siegtorschütze Maximilian Bayer hatte das bei Sky viel mit Leidenschaft zu tun.
3: Ja, wir haben einfach mit Leidenschaft verteidigt. Die Null musste erstmal gehalten in Stuttgart und das haben wir über 90 Minuten stark gemacht.
1: Leiden ist hingegen bei Borussia Mönchengladbach angesagt. Nach dem Trainerrauswurf gab es auch bei Mainz 05 nichts zu holen. Die Gladbacher haben mit 3:4 verloren. Ohne Punkte kommt auch der 1. FC Köln zurück aus Hamburg. Beim HSV gab es eine 1:2 Niederlage. Und das waren die Meldungen mit Daniel Dähling.
4: Das Wetter.
5: Ja, heute eher flexibel sein bei eurer Sonntagsplanung, denn es kommt immer wieder mal Regen runter. Auf die Sonne müsst ihr allerdings nicht verzichten, auch die guckt heute immer wieder mal vorbei. Und das bei bis zu 21 Grad. Morgen streichen wir den Regen, allerdings sind viele Wolken unterwegs. Hier und da auch mal so ein bisschen Sonnenschein und das Ganze bei 16 bis 21 Grad.
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5: Mit der guten Nachricht um kurz nach 9, da ist alles frei unterwegs auf den Autobahnen. Keine Staus, keine Störung. Für euch gute Fahrt.
6: Wir gucken natürlich gleich mal darauf, was wir heute am Sonntag so machen können in Krefeld und im Kreis Viersen. Wir haben für euch wieder die besten Veranstaltungstipps rausgesucht und die stellen wir euch gleich mal vor.
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6: Kommt gut in den Sonntag mit mir, Sebastian Raab.

Der Sonntag bei Welle Liedereien mit Sebastian Raab. 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

0: Das Wetter.
1: Ja, auf dem Fußballplatz heute auf alle Fälle Regenjacke oder den Schirm einpacken, denn es regnet immer wieder gerne mal runter bei bis zu 21 Grad. In Richtung Nachmittag wird es allerdings trockener und die Sonne guckt dann auch mal vorbei. Das macht sie auch morgen, allerdings mit deutlich mehr Wolken als dann noch heute. Der Wochenstart mit 16 bis 21 Grad. Und auch wenn da morgen viele Wolken unterwegs sind, Regen ist kein Thema.
0: NRW Verkehr.
1: Es ist alles frei, kommt gut durch den Sonntagmorgen.
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1: Der Mehrmusik-Sonntag hier bei Welle Niederrhein mit Sebastian Raab. Ich persönlich finde es ja immer gut, wenn Menschen Sport machen und sich auch von nichts irgendwie aufhalten lassen. Zum Beispiel, wenn man im Rollstuhl sitzt, ne, kann man ja auch natürlich richtig gut Sport machen. Zum Beispiel Hockey. In Nettetal, da gibt es neuerdings einen Verein, der Power-Chair-Hockey spielt. Die Speedwheelers, die laden heute von 11 bis 17.30 Uhr nämlich zu einem Kennenlernen ein. Da kann sich jeder diese Sportart mal genauer angucken, und zwar in der Sporthalle der GGS Nettetal. Und Höhepunkt ist heute auch ein Freundschaftsspiel dieser Nettetal Speedwheelers gegen die Bochumer Hurricanes. Also könnt ihr euch das Ganze in Action angucken. Viel Spaß, wenn ihr hingeht, und noch mehr Tipps für eure Freizeit findet ihr auch auf welleniederrhein.de.

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1: Mit Daniel Dähling. Guten Morgen. In Berlin und Mecklenburg-Vorpommern werden heute neue Landesparlamente gewählt. In beiden Bundesländern kann erstmals schon ab 16 Jahren gewählt werden. In Berlin ist für uns David Riemer. Worauf könnte es am Ende im Abgeordnetenhaus in Berlin denn hinauslaufen?
2: Laut der letzten Umfragen sieht es hier nach einem Kopf-an-Kopf-Rennen zwischen der Linken und der CDU aus. Dahinter werden vermutlich die AfD, die Grünen und die SPD landen, wahrscheinlich auch zweistellig. Bislang regiert in der Hauptstadt die CDU mit der SPD. Die Koalition wird wohl keine Mehrheit mehr haben. Am wahrscheinlichsten gilt eine Dreierkoalition. Entweder gehen Linke, Grüne und SPD zusammen oder aber die CDU, Grüne und SPD schmieden ein Bündnis.
1: Ja, und in Mecklenburg-Vorpommern sieht es ja nach einem Kopf-an-Kopf-Rennen zwischen SPD und AfD aus. Die CDU muss da sogar um den Einzug in den Landtag bangen. David, je nachdem, wie die Partei abschneidet, könnte die Debatte über die politische Zukunft von Parteichef und Kanzler Merz also wieder Fahrt aufnehmen?
2: Also dann ist die Lage völlig unberechenbar. Der Druck von der Basis könnte massiv anschwellen und die Ministerpräsidenten dazu bringen, ihre Rückendeckung für den Kanzler wieder in Frage zu stellen. Für Merz könnte dann tatsächlich Schluss sein als Kanzler und CDU-Chef. Sollte die CDU aus dem Landtag in MacPom fliegen, aber auch 6, 7 oder 8% wäre noch immer das schlechteste Ergebnis der CDU bei einer Landtagswahl in der Nachkriegsgeschichte. Das wäre eine beispiellose Katastrophe für die Partei. Die Schockwellen werden Merz dann auf jeden Fall erreichen.
1: Danke, David. Und jetzt weitere Meldungen im Überblick. Das 500 Milliarden schwere Sondervermögen vom Bund soll Investitionen ermöglichen, doch den Kommunen reicht ihr Anteil nicht. Im Kölner Stadtanzeiger fordert der Städte- und Gemeindebund weitere 65 Milliarden Euro, also doppelt so viel, um Schulen und Straßen auf Vordermann zu bringen. Der Hauptgeschäftsführer sagt, der Investitionsstau sei ein Vielfaches höher. In Israel steht ab heute Abend das gesamte öffentliche Leben still. Der höchste jüdische Feiertag Yom Kippur startet. Die Flughäfen sind dann geschlossen, Geschäfte und Cafés haben zu und auch Autos fahren nicht. Arbeiten, Rauchen und Sex sind verboten, stattdessen beten viele Menschen. Seit dem Ebola-Ausbruch im Mai im Kongo sind über 3600 Menschen an der Infektion gestorben. Die Mediziner hoffen jetzt auf eine Impfung gegen diesen speziellen Ebola-Stamm. In der Demokratischen Republik ist gestern das Testimpfprogramm gestartet. Im Rahmen der Studie sollen 20.000 Menschen den Impfstoff Ervebo erhalten. Die Studie will herausfinden, ob der Stoff auch gegen diese Virusvariante wirkt. Ebola überträgt sich durch direkten Kontakt mit Körperflüssigkeiten von infizierten Personen. Die Krankheit führt zu Fieber, Muskelschmerzen, Durchfall bis hin zu inneren Blutungen und Organversagen. Und soweit die Meldungen mit Daniel Dähling.
3: Das Wetter.
4: Das ist nicht ganz so schick. Schauer ziehen durch, am Nachmittag lockert es aber mehr und mehr auf. Die Sonne guckt dann vor und es bleibt meist trocken. 18 bis 21 Grad haben wir dazu. Morgen bleibt es auch größtenteils trocken bei einem Mix aus Sonne und Wolken und auch dann bis zu 21 Grad.
3: NRW Verkehr.
4: Wir schauen auf die Autobahn. A1 Köln-Dortmund. Hier staut es sich zwischen dem Kreuz Wuppertal Nord und Gevelsberg auf 1 Kilometer. In 8 Minuten seid ihr durch. Nochmal A1 Köln-Münster. Zwischen Schwerte und Kreuz Dortmund-Unna 2 Kilometer nach einem Unfall. 12 Minuten braucht ihr da durch. Und noch die A42 Kamp-Lindfort-Dortmund. Da gab es einen Unfall zwischen Herne-Börnig und Castrop-Rauxel. Es knubbelt sich jetzt ein bisschen. 6 Minuten braucht ihr durch. Bitte bildet eine Gasse für die Rettungs- und Einsatzfahrzeuge.
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Valentina Renn ist hier am Sonntag mit Sebastian Raab und heute ist nicht irgendein Tag, heute ist Weltkindertag und der wird bei uns am Niederrhein natürlich heute mit ganz vielen Veranstaltungen gefeiert, unter anderem in Krefeld im Stadtwaldhaus. Heute ist nämlich hier Familienfest. Im gesamten Stadtwald sind ganz viele verschiedene Aktionen zu finden. Viele Vereine stellen sich vor, Einrichtungen und Organisationen, die werdet ihr da vor Ort finden und da ist alles bei, ne? Von Kinder über Familien-Yoga, Tanz, Karate und andere Spielaktionen ist eigentlich alles da, findet ihr für jeden was auf jeden Fall. Geht heute von 13 bis 18 Uhr und der Eintritt, der ist natürlich frei. Viel Spaß, wenn ihr hingeht und noch mehr Tipps für eure Freizeit gibt's ja jederzeit bei uns auf welleniederrhein.de. 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

0: Das Wetter.
1: Der Regenschirm ist ein wichtiges Accessoire heute Vormittag. Es zieht Regen durch, später lockert es aber mehr und mehr auf. Dann nimmt der ab und die Sonne guckt vor. Dazu haben wir 18 bis 21 Grad in der Spitze. Morgen bleibt es dann größtenteils trocken bei einem Mix aus Sonne und Wolken und ähnlichen Temperaturen.
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1: Der Blick auf die Autobahn. A1 Köln-Dortmund. Hier staut es sich zwischen Kreuzwuppertal Nord und Gevelsberg auf 2 Kilometer. Eine knappe Viertelstunde braucht ihr da durch. Nochmal A1 Köln-Münster jetzt zwischen Schwerte und Kreuz Dortmund-Unna. 2 Kilometer nach einem Unfall. 10 Minuten dauert es länger. Und noch die A42 Kamp-Lindfort-Dortmund zwischen Herne-Börnich und Castrop-Rauxel. Da gab es ebenfalls einen Unfall. Bitte fahrt dort vorsichtig.
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Welle Niederrhein ist hier am Sonntag mit Sebastian Raab. Dieses Wochenende, das ist ja sportlich schon mal sehr gut gestartet. Am Freitag ist ja die neue Saison für die Krefeld Pinguine in der DEL gestartet. Den Auftakt gab es am Freitag mit dem Heimspiel gegen Bremerhaven. Und heute wird am Sonntag direkt weitergespielt. Dann ist der KFV auswärts zu Gast bei den Straubing Tigers. Los geht es hier um 16.30 Uhr. Und auch die HSG Krefeld Niederrhein. Dies heute Abend in der dritten Handballliga im Einsatz. Der ungeschlagene Tabellenführer musste mich auswärts ran bei der HSG Hanau in Hessen. Die Gastgeber, die warten in der aktuellen dritten Liga weiter auf den ersten Saisonsieg. Hat bis jetzt noch nicht so geklappt. Die Krefelder peilen dagegen den fünften Sieg in Folge ein. So, also da ist auf jeden Fall einiges los. Spannendes Spiel, wir freuen uns. Anwurf in Hanau ist nachher um 17 Uhr. Und alle Ergebnisse jetzt vom Wochenende hört ihr natürlich morgen früh hier bei Welle Niederrhein.

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1: Mit Daniel Dähling. Guten Tag. In Berlin und Mecklenburg-Vorpommern wird heute gewählt. In Mecklenburg-Vorpommern hat SPD-Ministerpräsidentin Schwesig Chancen darauf, im Amt zu bleiben. Die Ausgangslage in Berlin ist aber eine andere. Hier geht es um ein Kopf-an-Kopf-Rennen zwischen Linken und CDU. Beide Parteien kämpfen um Platz 1. Die Frage ist, ob die CDU weiter den regierenden Bürgermeister stellen kann. José Nasjandi ist unser Politikexperte. Es zeichnet sich jetzt ja schon ab, dass es nach der Wahl schwierig werden wird.
2: Ja, denn wenn man nach den Umfragen geht, wird es für eine einfache Zweierkoalition nicht mehr reichen. Die Berliner Wahl zum neuen Abgeordnetenhaus wird vor allem schwierige Koalitionsverhandlungen bringen. In den jüngsten Umfragen liegt die Linke ganz knapp vor der CDU, beide so um die 20% herum. Dahinter folgen AfD und Grüne. Die SPD könnte es so gerade in die Zweistelligkeit schaffen. Damit dürfte der bisherige CDU-SPD-Senat seine Mehrheit verlieren. Für die CDU geht es aber auch um mehr als nur um Platz 1. Sie muss zeigen, dass sie ihre Position als stärkste Kraft in der Hauptstadt halten kann. Und das könnte ein positives Signal Richtung Bundesregierung senden, denn Kanzler Merz steht massiv unter Druck. In Mecklenburg-Vorpommern zeichnet sich dagegen ein Kopf-an-Kopf-Rennen zwischen SPD und AfD ab. Und der CDU droht mit etwa 6% in den Umfragen, dass sie den Einzug in den Landtag verpasst.
1: Danke, José. Und das ist für euren Sonntag ansonsten auch noch wichtig. Auch Russland wählt. Die dreitägige Parlamentswahl endet am Abend. Sie dürfte aber wenig Überraschungen bereithalten. Es durfte keine Oppositionspartei zur Wahl antreten. Die Frage ist daher, wie groß wird am Ende die Zustimmung für die Kreml-Partei Geeintes Russland sein? In den Niederlanden haben Rechtsextreme randaliert. Die Polizei spricht in Den Haag von 500 Demonstranten, die antisemitische Parolen gerufen und Polizisten angegriffen hätten. Die Polizei hat mit Hunden, Schlagstöcken und Wasserwerfern reagiert. Die Demo war als Protest gegen die niederländische Regierung angemeldet worden. Übelkeit und Schwindel dürfte für manche Besucher des Oktoberfestes eingeplant sein, aber nicht in diesem Fall. Auf einem Fahrgeschäft mussten gestern die Fahrgäste minutenlang kopfüber aushalten. Das Drehkarussell war wegen einer technischen Störung stehen geblieben. Mehrere Menschen hatten danach über leichten Schwindel und Kreislaufprobleme geklagt. Kurz vor den Wahlen in Mecklenburg-Vorpommern und Berlin hat die Bundesregierung ja einen neuen Tankrabatt angekündigt. Während Landwirte und Spediteure die Entlastung loben, sehen Umwelt- und Verbraucherschützer, aber auch Marktexperten das Comeback des Tankrabatts kritisch. Die Wirtschaftsweise Grimm nennt die Entscheidung im Kölner Stadtanzeiger gar zynisch. Die Regierung subventioniere Autofahrten mit Verbrennungsmotor auf Kosten der jungen Generation. Das sei ein Versuch, die Wähler nicht zu verprellen. Der Regierung fehle die Kraft für wirklich wichtige strukturelle Reformen, wenn sie sich auf Kurzfristiges fokussiert. Und soweit die Meldungen mit Daniel Dähling.
3: Das Wetter.
4: Grau und nass ist es da heute Vormittag. Später lockert es aber mehr und mehr auf. Der Regen nimmt ab und die Sonne sehen wir dann auch. Die Temperaturen liegen zwischen 18 und 21 Grad dazu. Morgen bekommen wir einen Mix aus Sonne und Wolken und es bleibt trocken bei ähnlichen Temperaturen.
3: NRW Verkehr.
4: Hier staut es sich. A1 Köln-Dortmund zwischen Wuppertal-Langerfeld und Gevelsberg, 2 Kilometer lang, in einer Viertelstunde seid ihr durch. Nochmal A1 Köln-Münster jetzt zwischen Schwerte und Kreuz Dortmund-Unna, 1 Kilometer nach einem Unfall, 6 Minuten kommen oben drauf. A2 Hannover-Dortmund zwischen Rehren und Bad Eilsen, 1 Kilometer, 7 Minuten plus. A43 Wuppertal-Recklinghausen zwischen dem Kreuz Bochum-Witten und Kreuz Bochum, 1 Kilometer, 2 Minuten dauert es länger. Und noch die A44 Dortmund-Kassel zwischen Lichtenau und Marsberg, 1 Kilometer, 9 Minuten plus.
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Ich wünsche euch einen schönen Sonntag. Welle Niederrhein ist hier mit Sebastian Raab. Wenn ihr noch nicht wisst, was ihr heute so machen könnt, dann haben wir ja hier bei Welle Niederrhein immer ganz tolle Freizeittipps für euch. In Tönes Forst ist heute zum Beispiel Apfelfest. Da gibt es auf dem Marktplatz in Forst Live-Musik, es gibt Kinderprogramm mit einem Clown oder auch verschiedene Showübungen der Feuerwehr. Und es dreht sich natürlich heute in Forst alles rund um den Apfel. Zum Beispiel könnt ihr da eine mobile Apfelpresse ausprobieren, mit der frischer Apfelsaft gemacht werden kann. Also, vielleicht mal ausprobieren. Das Apfelfest geht heute noch bis 20 Uhr. Wenn ihr hingeht, macht euch da einen ganz tollen Tag. Und noch mehr Tipps für euren Sonntag gibt's bei uns auf welleniederrhein.de.

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0: das Wetter.
1: Das ist nicht ganz so schick. Schauer ziehen durch. Am Nachmittag lockert es aber mehr und mehr auf. Die Sonne guckt dann vor und es bleibt meist trocken. 18 bis 21 Grad haben wir dazu. Morgen bleibt es auch größtenteils trocken bei einem Mix aus Sonne und Wolken und auch dann bis zu 21 Grad.
0: NRW Verkehr.
1: Das sind die längsten Staus. A1 Köln-Dortmund zwischen Wuppertal-Langerfeld und Gevelsberg 4 Kilometer. Knappe 20 Minuten dauert es länger. Die A2 Hannover-Dortmund zwischen Rehren und Bad Alsen 3 Kilometer. Eine knappe Viertelstunde braucht ihr da länger. A42 Kamplin-Fort-Dortmund. Hier gab es einen Unfall zwischen Moers-Nord und Duisburg-Berl. Jetzt 1 Kilometer Stau. Eine knappe halbe Stunde braucht ihr da länger. A44 Dortmund-Kassel zwischen Lichtenau und Marsberg 1 Kilometer. Eine Viertelstunde kommt on top. A46 Brilon-Arnsberg-Neheim zwischen Arnsberg-Altstadt und Neheim-Süd 2 Kilometer, 8 Minuten plus. Und noch die A59 Köln-Bonn zwischen Spich und dem Dreieck St. Augustin-West. 1 Kilometer Stau, 7 Minuten dauert es länger.
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Der Bärmusiksonntag hier bei Welle Niederrhein mit Sebastian Raab. Die Kirmeszeit hier bei uns am Niederrhein, die geht ja so langsam zu Ende. Aber ein paar Highlights stehen ja noch an. 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

0: 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Zum Beispiel gibt es da einen Trödelmarkt. Viel Spaß, wenn ihr hingeht. Und noch mehr Tipps für eure Freizeit findet ihr ja jederzeit bei uns auf der Website welleniederrhein.de.
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1: Mit Daniel Dähling. Guten Tag. In Berlin und Mecklenburg-Vorpommern laufen die Wahlen zum Landtag bzw. Abgeordnetenhaus. Die Wahlen gelten auch als Zukunftsfrage von Kanzler Merz. Seine Zustimmungswerte sind schlecht und ein schlechtes Abschneiden der CDU dürfte Kritiker in der Partei befeuern. Die Parteispitze hat für den Abend das Präsidium ins Konrad-Adenauer-Haus geladen. Es werden also alle CDU-Ministerpräsidenten zusammen sein und die Wahlergebnisse analysieren und ihre Schlüsse daraus ziehen. David Riemer ist für uns in Berlin. David, es spricht ja auch einiges gegen einen Kanzlersturz.
2: Ja, es gibt halt nicht den einen Nachfolgekandidaten, hinter dem sich sofort alle versammeln könnten. Im Gespräch sind eine ganze Menge Namen. Die Ministerpräsidenten von Nordrhein-Westfalen und Bayern, Wüst und Söder, die sich untereinander aber nicht besonders gut verstehen. Sie müssten sich erst einmal einig werden. Als Ausweichoption wird noch Hessens Regierungschef Rhein gehandelt. Aber jeder Nachfolger hätte ja mit denselben Problemen zu tun wie Merz. Die Reformen sind schwer durchzuboxen, das Risiko des Scheiterns ist groß. Und welcher Ministerpräsident eines großen Bundeslands, der zu Hause fest im Sattel sitzt, will sich das freiwillig antun. Da kommen unter Umständen also verdammt spannende Zeiten auf uns zu.
1: Danke, David. Und jetzt weitere Meldungen in der Zusammenfassung. Gut Stimmung bei den Freibadbetreibern in NRW. Der Rekordsommer hat zu einem deutlichen Besucherplus geführt. Die Deutsche Badegesellschaft spricht in einer ersten Auswertung von fast einem Drittel mehr. In einem Naturschutzgebiet in Tansania wurden 10 tote Löwen gefunden. Die Behörden vermuten, dass die Tiere vergiftet worden sind. In dem UNESCO-Welterbe kommt es schon länger zu Konflikten zwischen Behörden und Einwohnern. Die Regierung will das Gebiet für Naturschutz räumen. In Paris hat die Polizei 2 Deutsche festgenommen. Sie sollen im Louvre-Museum Bilder von sich selbst aufgehängt haben. Wachleute haben die beiden im Saal, in dem die Mona Lisa hängt, festgehalten. Die beiden Deutschen sagten auf der Wache dazu, es sei lediglich ein Scherz gewesen. In der Fußball-Bundesliga geht heute der 4. Spieltag zu Ende und zum Abschluss müssen mit Leverkusen, Schalke und Paderborn noch 3 NRW-Teams ran. Der FC Schalke empfängt im Duell der Aufsteiger das Wunderdorf aus Elversberg. Danny Hoppe hat den Ausblick.
3: Die Stimmung auf Schalke ist prächtig. Nachdem man den großen Bayern einen Punkt abgerungen hat, gab es am letzten Wochenende dann auch noch den ersten Dreier bei Union Berlin. Die Schalker sind damit angekommen in Liga 1. Heute soll gegen Elversberg natürlich nachgelegt werden. Und in der zweiten Liga konnten die Schalker in der letzten Saison beide Spiele gegen den Dorfclub gewinnen. Auf einen Sieg hofft auch Bayer Leverkusen, denn der Start in die Saison war bisher durchwachsen. Deshalb weiß man bei der Werkself noch nicht so richtig, wo man steht. Ein Sieg gegen die ebenfalls noch nicht ganz so sattelfesten Leipziger wäre deshalb extrem wichtig. Auch Aufsteiger Paderborn könnte heute zu Hause gegen Hoffenheim einen Dreier gut gebrauchen. Damit das klappt, muss offensiv aber mehr kommen. Bisher sind die Paderborner noch ohne eigenen Treffer.
1: Und soweit die Nachrichten mit Daniel Dähling.
4: Das Wetter.
5: Da zieht noch ein bisschen Regen durch, es lockert aber mehr und mehr auf. Dann bleibt es größtenteils trocken, auch die Sonne zeigt sich mehr und mehr. Die Höchstwerte liegen dazu bei 18 bis 21 Grad. Morgen geht es mit einem Mix aus Sonne und Wolken weiter. Es bleibt größtenteils trocken bei ähnlichen Temperaturen.
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5: Die Autobahnen werden voller, das sind hier die längsten Staus, ab 13 Minuten Stauzeit. Wir fangen an mit der A1 Köln-Dortmund zwischen Wuppertal-Langerfeld und Gevelsberg. 4 Kilometer Stau, gute 20 Minuten müsst ihr mehr einrechnen. Nochmal A1 Münster-Köln jetzt zwischen Carmen-Zentrum und Schwerte, 6 Kilometer, auch da dauert es gute 20 Minuten länger. A2 Hannover-Dortmund zwischen Rehren und Bad Alsen, 4 Kilometer Stau, gute 20 Minuten kommen auch da on top. A42 Kamp-Lindfort-Dortmund zwischen Moers-Nord und Duisburg-Werl, 1 Kilometer Stau nach einem Unfall, 20 Minuten kommen auch da oben drauf. A44 Dortmund-Kassel zwischen Lichtenau und Marsberg, 2 Kilometer, eine Viertelstunde braucht ihr länger. Und noch die A46 Brilon-Arnsberg-Neheim zwischen Arnsberg-Altstadt und Neheim-Süd, 3 Kilometer Stau, 13 Minuten plus.
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Welle Niederrhein ist hier am Sonntag mit Sebastian Raab. Und heute ist nicht irgendein Tag. Heute ist Weltkindertag. Und der wird bei uns am Niederrhein natürlich heute mit ganz vielen Veranstaltungen gefeiert. Unter anderem in Krefeld im Stadtwaldhaus. Heute ist nämlich hier Familienfest. Im gesamten Stadtwald sind ganz viele verschiedene Aktionen zu finden. Viele Vereine stellen sich vor, Einrichtungen und Organisationen. Die werdet ihr da vor Ort finden. Und da ist alles bei. Ne? Von Kinder über Familien-Yoga, Tanz, Karate und andere Spielaktionen. Ist eigentlich alles da, findet ihr für jeden was auf jeden Fall. Geht heute von 13 bis 18 Uhr und der Eintritt, der ist natürlich frei. Viel Spaß, wenn ihr hingeht, und noch mehr Tipps für eure Freizeit gibt es ja jederzeit bei uns auf welleniederrhein.de.

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0: das Wetter.
1: Es kann noch den einen oder anderen Schauer geben jetzt am Nachmittag. Es lockert aber mehr und mehr auf. Später ist es dann trocken und teilweise auch länger sonnig. Die Temperaturen liegen zwischen 18 und 21 Grad in der Spitze. Morgen geht es dann auch größtenteils trocken weiter bei einem Mix aus Sonne und Wolken und ähnlichen Temperaturen.
0: NRW Verkehr.
1: Das sind die längsten Staus jetzt, ab 15 Minuten Stauzeit. A1 Euskirchen-Köln zwischen Euskirchen und Erftstadt. 4 Kilometer, eine Viertelstunde kommt oben drauf. Nochmal A1 Köln-Dortmund jetzt zwischen Wuppertal-Langerfeld und Gevelsberg. Auch 4 Kilometer Stau, eine knappe halbe Stunde dauert es da länger. A2 Hannover-Dortmund zwischen Lauenau und Bad Alsen. 7 Kilometer, eine gute halbe Stunde müsst ihr da mehr einrechnen. A44 Dortmund-Kassel zwischen Lichtenau und Marsberg. 2 Kilometer, knappe 20 Minuten dauert es länger. Und noch die A46 Brilon-Arnsberg-Neheim zwischen Arnsberg-Altstadt und Neheim-Süd. 2 Kilometer Stau, 18 Minuten plus.
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1: Mit Daniel Dähling. Guten Tag. In Mecklenburg-Vorpommern und Berlin laufen die Wahlen für den Landtag und das neue Abgeordnetenhaus. In Berlin dürfte sich CDU und Linke ein Kopf-an-Kopf-Rennen liefern. Für Mecklenburg-Vorpommern zeichnet sich ein enges Rennen zwischen SPD und AfD ab. Gleichzeitig geht es hier für die CDU um viel. Sie muss sogar um den Einzug in den Landtag bangen. Deshalb frage an unseren Politikexperten José Nasjandi. Für Ministerpräsidentin Schwesig stehen also die Chancen gut, dass sie im Amt bleibt?
2: Ja, die SPD von Ministerpräsidentin Schwesig hat im Wahlkampfendspurt noch mal zulegen können, liegt in den jüngsten Umfragen sogar leicht vor der AfD bei etwa 36%. Schwesig hat dabei in den letzten Wochen vor allem stark auf ihre persönliche Popularität und auf die Abgrenzung zur AfD gesetzt. Auf ihren Plakaten stand groß und breit die Frau gegen Blau. Die CDU kommt nur noch auf 6%. Sie kratzt also an der 5%-Hürde. Auch die Grünen stehen mit 5% auf der Kippe. Und für die SPD geht es heute um die Frage, ob sie stärkste Kraft bleibt und ihre Regierungsmehrheit sichern kann. Für die CDU dagegen steht noch mehr auf dem Spiel. Bundespolitisch wäre ein schwaches CDU-Ergebnis ein weiterer Rückschlag für Kanzler Merz. In Berlin hingegen liefert sich die CDU mit den Linken ein Kopf-an-Kopf-Rennen.
1: Ab 18 Uhr wissen wir dann also mehr. Danke, José. Und jetzt weitere Meldungen für euren Sonntag. Die drei deutschen Autobauer verlieren im Vergleich zur internationalen Konkurrenz weiter an Boden. Die Umsätze von Volkswagen, Mercedes-Benz und BMW sind Anfang des Jahres um fast 3% gesunken. Die Beratungsgesellschaft EY nennt mehrere Gründe, neben Energiekosten und Bürokratie, auch die US-Zölle und das schwere China-Geschäft. Wer seine Angehörigen pflegt, vernachlässigt seine eigene psychische Gesundheit. Das zeigen Studien mit über 80.000 Pflegenden. In der Fachpresse heißt es dazu, jede dritte pflegende Person wünscht sich Hilfsberatung. Doch nicht einmal die Hälfte davon nehme sie auch in Anspruch. Die Folge seien hier etwa Depressionen oder Angstzustände. Offenbar war ihm der Hunger wichtiger als Geld. In Bad Salzuflen hat ein Kaffee-Einbrecher nur die süßen Leckereien gestohlen. Am Ende fehlten eine Torte und Packungen Eiscreme. Die Polizei im Kreis Lippe ermittelt jetzt, ob der Einbrecher es von vornherein auf das Essen abgesehen hatte. 6 Jahre nach dem Verschwinden einer jungen Frau aus Bad Lippspringe ist die private Suche wieder intensiviert worden. Anlass ist der Fund eines möglicherweise wichtigen Fundstücks im Südschwarzwald. Hier verliert sich die Spur im Fall Scarlett. Private Helfer haben einen Reißverschluss entdeckt. Den analysiert jetzt das Landeskriminalamt. Ein Ergebnis kann Wochen dauern. Die damals 26-Jährige war 2020 beim Wandern im Südschwarzwald verschwunden. Anhaltspunkte für eine Straftat hat die Polizei nicht gefunden. Und soweit die Meldungen mit Daniel Dähling.
3: Das Wetter.
4: Einzelne Schauer sind noch dabei. Richtung Abend lockert es aber mehr und mehr auf. Und dann bleibt es auch trocken. Die Temperaturen liegen zwischen 18 und 21 Grad. Morgen bekommen wir dann einen Mix aus Sonne und Wolken. Größtenteils bleibt es trocken. Und wir bekommen auch dann bis zu 21 Grad.
3: NRW Verkehr.
4: Mit den längsten Staus ab 10 Minuten Stauzeit. A1, Euskirchen-Köln. Zwischen Euskirchen und Erftstadt 4 Kilometer. Eine Viertelstunde braucht ihr durch. Nochmal, A1 Köln-Dortmund jetzt zwischen Wuppertal-Langerfeld und Gevelsberg. 4 Kilometer nach einem Unfall, eine knappe halbe Stunde dauert es länger. A2 Hannover-Dortmund, hier staut es sich nach einem Unfall zwischen Lauenau und Bad Alsen auf 7 Kilometer. Eine Dreiviertelstunde dauert es da länger. A3 Frankfurt-Köln zwischen Siebengebirge und Kreuzborn-Siegburg 4 Kilometer, 10 Minuten plus. Nochmal A3, Frankfurt-Oberhausen jetzt zwischen Kreuz-Köln-Ost und Kreuz-Leverkusen. 7 Kilometer Stau, 11 Minuten dauert es länger. Und noch die A44, Dortmund-Kassel zwischen Lichtenau und Marsberg. 2 Kilometer, eine Viertelstunde kommt on top.
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Der Sonntag bei Welle Niederrhein mit Sebastian Raab. 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

0: das Wetter.
1: Da zieht noch ein bisschen Regen durch, es lockert aber mehr und mehr auf. Dann bleibt es größtenteils trocken. Auch die Sonne zeigt sich mehr und mehr. Die Höchstwerte liegen dazu bei 18 bis 21 Grad. Morgen geht es mit einem Mix aus Sonne und Wolken weiter. Es bleibt größtenteils trocken bei ähnlichen Temperaturen.
0: NRW Verkehr.
1: Mit den längsten Staus ab 10 Minuten Stauzeit. A1 Euskirchen-Köln zwischen Euskirchen und Erftstadt. 4 Kilometer, eine Viertelstunde dauert es länger. A1 Köln-Dortmund jetzt zwischen Wuppertal-Langerfeld und Gevelsberg. 4 Kilometer nach einem Unfall. Gute 20 Minuten müsst ihr mehr einrechnen. Sehr viel Geduld braucht ihr auch auf der A2 Hannover-Dortmund zwischen Bad Nenndorf und Bad Eilsen. 9 Kilometer Stau, da 50 Minuten steht ihr da mindestens. A3 Frankfurt-Köln zwischen Siebengebirge und dem Kreuz Bronn-Siegburg. 5 Kilometer, 12 Minuten dauert es länger. A44 Dortmund-Kassel zwischen Lichtenau und Diemelstadt. 2 Kilometer, knappe 20 Minuten dauert es länger. Und noch die 59 Köln-Bonn zwischen Köln-Lind und Troisdorf. 1 Kilometer Stau, 10 Minuten plus.
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2: Kommt gut in den Sonntag mit mir, Sebastian Raab.

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Der Mehrmusiksonntag hier bei Welle Niederrhein mit Sebastian Raab. Die Kirmeszeit hier bei uns am Niederrhein, die geht ja so langsam zu Ende. Aber ein paar Highlights stehen ja noch an. Zum Beispiel aktuell in Dülken, da ist noch bis Dienstag Herbstkirmes. Dieses Jahr mit so ein paar Neuheiten, zum Beispiel mit Dr. Willy, Poseidon oder auch dem Superjet. Das sind alles Fahrgeschäfte, die ihr da findet in Dülken. Aber neben der Kirmes gibt es heute zum Beispiel noch viel mehr zu entdecken. Zum Beispiel gibt es da einen Trödelmarkt. Viel Spaß, wenn ihr hingeht. Und noch mehr Tipps für eure Freizeit findet ihr ja jederzeit bei uns auf der Website welleniederrhein.de.

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1: Mit Daniel Dehling. Guten Tag. In Berlin und Mecklenburg-Vorpommern werden heute neue Landesparlamente gewählt. In beiden Bundesländern kann erstmals schon ab 16 Jahren gewählt werden. In Mecklenburg-Vorpommern sieht es nach einem Kopf-an-Kopf-Rennen zwischen SPD und AfD aus. Grüne und BSW könnten an der 5%-Hürde scheitern, sagte das jüngste ZDF-Politbarometer. Auch die CDU muss dort um den Einzug in den Landtag bangen. David Riemer ist für uns in Berlin. Je nachdem, wie die CDU abschneidet, könnte die Debatte über die politische Zukunft von Parteichef und Kanzler Merz ja wieder Fahrt aufnehmen.
2: Also dann ist die Lage völlig unberechenbar. Der Druck von der Basis könnte massiv anschwellen und die Ministerpräsidenten dazu bringen, ihre Rückendeckung für den Kanzler wieder in Frage zu stellen. Für Merz könnte dann tatsächlich Schluss sein als Kanzler und CDU-Chef. Sollte die CDU aus dem Landtag in MacPom fliegen, aber auch 6, 7 oder 8% wären noch immer das schlechteste Ergebnis der CDU bei einer Landtagswahl in der Nachkriegsgeschichte. Das wäre eine beispiellose Katastrophe für die Partei. Die Schockwellen werden Merz dann auf jeden Fall erreichen.
1: Danke, David Riemer. Und jetzt weitere Meldungen für euren Sonntag. Bei einem russischen Angriff in der Nähe der ukrainischen Hauptstadt Kiew sind offenbar 4 Menschen gestorben, darunter 3 Kinder. Wenige Stunden später hat die Ukraine mit Drohnen Moskau angegriffen. Moskaus Bürgermeister spricht von einem massiven Störversuch der Parlamentswahlen in Russland. US-Präsident Trump hat die Pressefreiheit für mehrere Medien eingeschränkt. Reportern von CNN, Politico und MS Now hat das Weiße Haus die Presseausweise abgenommen. Trump sagte, die betroffenen Medien würden Lügen über ihn, die Regierung und die USA verbreiten. Bei den Zwischenwahlen Anfang November müssen Trumps Republikaner um ihre Mehrheiten in den Parlamentskammern fürchten. In Chemnitz hat eine Kinderbande 2 Frauen überfallen. 6 Mädchen und ein Junge sollen die Frauen an 2 Bushaltestellen mit Pfefferspray attackiert und ausgeraubt haben. Die Polizei hat bereits Hinweise auf die Kinder und sie wertet die Überwachungskamera des Busses aus. In rund 1,5 Wochen soll der Tankrabatt wieder in Kraft treten. Er bedeutet für die Verbraucher 17 Cent weniger je Liter Benzin oder Diesel. Die meisten Autofahrer dürfte das freuen. Es gibt aber auch Kritik an dem Vorhaben der Bundesregierung. Als zynisch bezeichnet die Wirtschaftsweise Veronika Grimm den Tankrabatt. Lea Matschulat berichtet aus Berlin.
3: Der Tankrabatt unterstützt in den Augen der Wirtschaftsweisen Grimm eine alte Technologie, wenn man es so nennen will, die Energiequelle Erdöl. Auf Kosten der jungen Generation werde das Fahren mit Verbrennungsmotor durch den Tankrabatt unterstützt, kritisiert sie im Kölner Stadtanzeiger. Kritik kommt auch von Sozial- und Verbraucherverbänden. Der Tankrabatt sei Hilfe mit der Gießkanne. Alle werden bedacht, unabhängig davon, ob sie im Alltag viel oder wenig Geld zur Verfügung haben.
1: Und das waren die Nachrichten mit Daniel Dehling.
4: Das Wetter.
5: Ja, der Regen zieht immer mehr ab und aus dem Grau wird dann auch mal ein Himmel blau. Die Wolken, die lockern immer mehr auf. Hier und da macht dann auch mal die Sonne mit. Das bei 18 bis 21 Grad heute. Schauer sind aber nach wie vor möglich bis heute Abend. Am Montag geht es dann wolkig weiter, Richtung Eifel zeitweise auch mal heiter und trocken. Und das dann morgen alles bei 16 bis 21 Grad.
4: NRW Verkehr.
5: Noch ein paar Staus habe ich auch noch für euch. Hier dauert es mindestens 10 Minuten länger auf der A1 Euskirchen-Köln zwischen Euskirchen und Erftstadt. 4 Kilometer Stau plus 12 Minuten. A1 Köln jetzt nach Dortmund zwischen Wuppertal-Langerfeld und Gevelsberg. 4 Kilometer Stau plus 21. Die A2 Hannover nach Dortmund zwischen Bad Nenndorf und Bad Alsen. 10 Kilometer Stau plus eine Dreiviertelstunde. Die 44 Dortmund-Kassel zwischen Lichtenau und Marsberg. 1 Kilometer Stau. Eine Viertelstunde dauert es da länger. Und die 59 noch Köln nach Bonn zwischen Köln-Lind und Troisdorf. 1 Kilometer Stau und plus 11 Minuten. Gute Fahrt. Ja, wie kommen wir denn voran mit unserem Lichtblicke-Song? Also was heißt wir? Also wie kommen Annick Manoukian und Iggy Kelly voran? Kleines Update dazu gleich hier bei uns am Sonntagnachmittag. Ich bin Andreas Grunwald. Euch ein schönes Wochenende.
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0: Nico Santos. Ja, ich glaube, so langsam wird unser Lichtblicke-Song fertig.
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0: Tja, Iggy Kelly und Annick Manoukian, die sind weiter sehr fleißig, waren diese Woche jetzt schon zum zweiten Mal in Manchester im Studio. Iggy hat uns eine Sprachnachricht geschickt und er sagt, dieses Mal war es super schön, also nicht mehr so stressig wie beim letzten Trip.
2: Beim ersten Treffen hat man natürlich schon so ein bisschen Druck, weil man wusste, man muss jetzt von null auf etwas schaffen, was Menschen berührt und was auch echt cool klingt. Und das haben wir, glaube ich, sehr gut hinbekommen im ersten Trip. Und diesmal wussten wir, okay, wir kommen hierher. Und der Song steht eigentlich schon. Wir brauchen nur noch ein, zwei neue Teile. Und das hat irgendwie ein total tolles Gefühl gegeben, wenn man wusste, wir können jetzt einfach nur die kreative Arbeit weiterführen. Und das fand ich total toll. Ich muss aber sagen, diese zwei Tage sind wirklich viel zu schnell verflogen. Die Abende hier im Pub oder wo wir dann essen waren, das war auch mega schön, auch mal ein bisschen irgendwie privat gemeinsam Zeit zu verbringen.
0: Habe ich da gerade Abend im Pub gehört? Ja, soll auch sein, ne? Iggy bleibt also in Manchester, macht jetzt noch den Feinschliff, arbeitet noch an so ein paar Details.
2: Ich dachte mir, komm, ich bleib jetzt noch da, weil ich weiß ganz genau, was ich will. Ich weiß auch, was ich mit Annick besprochen habe. Und das versuchen wir jetzt bestmöglich umzusetzen mit den Produzenten zusammen. Und dann, sobald wir was haben, schickt mir natürlich Annick direkt den Song rüber und dann spielen wir so ein bisschen Ping-Pong und gucken mal, wo wir landen.
0: Ja, gute Idee. Bis der Song fertig ist, gönnen wir uns hier noch die ganz neue Nummer jetzt von Iggy Kelly.
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0: das Wetter.
1: Jetzt am Nachmittag sind auch mal Wolkenlücken mit dabei und der Regen, der legt dann auch mal eine Pause ein. Hier und da mischt sogar mal die Sonne mit. Eine hundertprozentige Trockengarantie, die habe ich leider trotzdem nicht für euch. Auch morgen nicht, da geht es dann meist wolkig durch den Tag, also mit wenigen heiteren Abschnitten dabei. Und das dann morgen bei 16 bis 21 Grad.
0: NRW Verkehr.
1: Sonntagnachmittag und die Staus, hier dauert es mindestens 10 Minuten länger. Auf der A1 Köln-Dortmund zwischen Wuppertal-Langerfeld und Gebelsberg 4 Kilometer Stau plus 21 Minuten. A2 Hannover-Dortmund zwischen Lauenau und Bad Alsen 9 Kilometer Stau plus 47. Die 44 Dortmund nach Kassel zwischen Lichtenau und Marsberg 1 Kilometer Stau plus 10. Und die 59 noch Köln nach Bonn zwischen Köln-Lind und Troisdorf 2 Kilometer Stau und plus 10 Minuten. Guten Tag zusammen. Ja, heute ist ja so ein Tag, da könnte ich mir schon vorstellen, dass einige von euch heute Abend mal ausprobieren werden, ob sich das Thermostat da an der Heizung noch drehen lässt. Was man vorab allerdings alles beachten sollte, bevor wir da die Heizung aus der Sommerpause ziehen, sprechen wir gleich mal drüber.
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0: So, der Sommer ist rum. Ja, es ist schon spürbar kühler draußen, also vor allem abends, mitunter auch schon abends dann in der Wohnung. Das heißt, der Zeitpunkt, der rückt eigentlich immer näher, wo wir unsere Heizungen wieder anwerfen. Da müssen wir einiges natürlich beachten. Finn Wiens aus der Redaktion, wenn ich jetzt nochmal schnell hier meine Heizung warten will, brauche ich da wirklich Fachleute für?
1: Naja, es kommt drauf an. Viele Dinge kann man aber ganz einfach selbst machen, wie zum Beispiel das Entlüften. Denn die meisten modernen Heizungen, die haben so ein Entlüftungsventil. Mit einem kleinen Entlüftungsschlüssel oder einem Schraubenzieher lässt sich das dann öffnen und der Heizkörper entlüften. Wer sich da jetzt bei seinem Modell unsicher ist, findet dafür ganz viele Anleitungen im Internet. Wichtig ist aber, dass nach dem Entlüften der Wasserdruck und der Füllstand der Heizanlage überprüft werden. Das macht in Mehrfamilienhäusern normalerweise die Hausverwaltung. Wer in einem eigenen Haus wohnt und sich unsicher ist, der ruft besser Fachpersonal an.
0: Okay, außer entlüften, was kann ich sonst noch machen? Vielleicht ja auch selbst ohne Handwerker?
1: Über den Sommer sammelt sich zum Beispiel einiges an Staub in den Heizkörpern und die dann von Staub zu befreien, ist nicht nur gut fürs Raumklima, sondern hilft auch, dass es schön warm wird. Der Staub wirkt nämlich wie eine Art Isolierschicht und die Wärme wird schlechter übertragen. Das kann die Heizleistung dann sogar bis zu 30% verringern. Am einfachsten geht es in Stauben mit einem feuchten Lappen und einer Heizkörperbürste vom Baumarkt. Die kommt nämlich innen auch zwischen die Lamellen und kostet nur ein paar Euro.
0: Okay, also die Heizung, die ist bereit, aber wann muss ich denn dann das Ding aufdrehen? Also man hört ja, wenn es mehrere Tage draußen, ja, wenn da die Temperaturen unter 16 Grad liegen, muss ich heizen. Stimmt das?
1: Ja, also in den meisten Fällen schon, aber der Gebäudetyp und auch das Baujahr des Hauses, die spielen da eine Rolle. Wer jetzt aber nicht in einem Niedrigenergiehaus oder Passivhaus wohnt, für den gilt die Faustregel. Noch wichtiger als die Außentemperatur ist aber, wie warm es drinnen ist. Das Schlafzimmer, das darf schon ein bisschen kühler sein als der Rest der Wohnung. Wenn es jetzt aber drinnen dauerhaft unter 16 Grad hat, dann sollte unbedingt geheizt werden, denn so beugt man auch Schimmel in der Wohnung vor.
0: Was müssen wir denn beachten, bevor wir demnächst wieder die Heizung anwerfen? Haben wir darüber gesprochen hier am Sonntagnachmittag.
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1: Mit Daniel Dähling. Guten Tag. In Berlin und Mecklenburg-Vorpommern wird gewählt. In Berlin zeichnet sich eine höhere Wahlbeteiligung ab. Zumindest haben bis mittags mehr Leute abgestimmt als bei der jüngsten Wahl. Im Abgeordnetenhaus geht es um ein Kopf-an-Kopf-Rennen zwischen Linken und CDU und der Frage, ob die CDU weiter den regierenden Bürgermeister in Berlin stellen kann. José Nasiandi ist unser Politikexperte. Es zeichnet sich ja jetzt schon ab, dass es nach der Wahl schwierig werden wird, ne?
2: Ja, denn wenn man nach den Umfragen geht, wird es für eine einfache Zweierkoalition nicht mehr reichen. Die Berliner Wahl zum neuen Abgeordnetenhaus wird vor allem schwierige Koalitionsverhandlungen bringen. In den jüngsten Umfragen liegt die Linke ganz knapp vor der CDU, beide so um die 20% herum. Dahinter folgen AfD und Grüne. Die SPD könnte es so gerade in die Zweistelligkeit schaffen. Damit dürfte der bisherige CDU-SPD-Senat seine Mehrheit verlieren. Für die CDU geht es aber auch um mehr als nur um Platz 1. Sie muss zeigen, dass sie ihre Position als stärkste Kraft in der Hauptstadt halten kann. Und das könnte ein positives Signal Richtung Bundesregierung senden, denn Kanzler Merz steht massiv unter Druck. In Mecklenburg-Vorpommern zeichnet sich dagegen ein Kopf-an-Kopf-Rennen zwischen SPD und AfD ab. Und der CDU droht mit etwa 6% in den Umfragen, dass sie den Einzug in den Landtag verpasst.
1: Danke, José Nasiandi. Und jetzt weitere Meldungen für euren Sonntag. Kurz vor Beginn des höchsten jüdischen Feiertags Yom Kippur eskaliert die Gewalt im Westjordanland. Die israelischen Streitkräfte sagen, Soldaten hätten einen Palästinenser getötet. Er habe versucht, sie mit einem Auto zu rammen. Außerdem sagt die Polizei, ein Israeli sei bei Schüssen ums Leben gekommen. Seit dem Ebola-Ausbruch im Mai im Kongo sind über 3600 Menschen an der Infektion gestorben. Die Mediziner hoffen jetzt auf eine Impfung gegen diesen speziellen Ebola-Stamm. In der Demokratischen Republik ist gestern das Testimpfprogramm gestartet. In Paris hat die Polizei zwei Deutsche festgenommen. Sie sollen im Louvre Bilder von sich selbst aufgehängt haben. Wachleute haben die beiden im Saal, in dem die Mona Lisa hängt, festgehalten. Die beiden Deutschen sagten auf der Wache, es sei lediglich ein Scherz gewesen. In der Fußball-Bundesliga geht heute der vierte Spieltag zu Ende und zum Abschluss müssen mit Leverkusen, Schalke und Paderborn noch drei NRW-Teams ran. Der FC Schalke empfängt dabei im Duell den Aufsteiger aus dem Wunderdorf Elversberg. Danny Hoppe hat den Ausblick.
3: Die Stimmung auf Schalke ist prächtig. Nachdem man den großen Bayern einen Punkt abgerungen hat, gab es am letzten Wochenende dann auch noch den ersten Dreier bei Union Berlin. Die Schalker sind damit angekommen in Liga 1. Heute soll gegen Elversberg natürlich nachgelegt werden. Auf einen Sieg hofft auch Bayer Leverkusen, denn der Start in die Saison war bisher durchwachsen. Ein Sieg gegen die ebenfalls noch nicht ganz so sattelfesten Leipziger wäre deshalb extrem wichtig. Auch Aufsteiger Paderborn könnte heute zu Hause gegen Hoffenheim einen Dreier gut gebrauchen. Bisher sind die Paderborner noch ohne eigenen Treffer.
1: Und das waren die Nachrichten mit Daniel Dähling.
4: Das Wetter.
5: Hier und da reißt der Himmel schon ganz gut auf. Die Regenpausen, die werden jetzt auch mal länger. Örtlich macht die Sonne auch mal mit. Das heute bei 18 bis 21 Grad. Und die neue Woche, die startet dann eher wolkig und auch mal nass. Die Sonne morgen eher selten dabei. Dazu dann 16 bis 21 Grad.
4: NRW Verkehr.
5: Sonntagnachmittag, kurz nach drei. So sieht das im Moment auf den Autobahnen aus. Hier dauert es mindestens 10 Minuten länger. Auf der 1 Köln-Dortmund zwischen Wuppertal-Langerfeld und Gevelsberg 3 Kilometer Stau plus 23 Minuten. A2 Hannover-Dortmund zwischen Lauenau und Bad Alsen 8 Kilometer Stau plus 50 Minuten. A46 Düsseldorf nach Heinsberg zwischen Kapellen und Grevenbroich 1 Kilometer Stau plus 10. Und die A59 Köln-Bonn zwischen Köln-Lind und Troisdorf 2 Kilometer Stau und plus 10 Minuten. Ja, und ich würde vorschlagen, wir schieben uns hier mal ganz entspannt durch diesen Sonntagnachmittag. Habt auch was Entspanntes rausgesucht jetzt für euch. One Republic mit If I Lose Myself. Ich bin Andreas Grunwald. Euch einen schönen Sonntag.
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0: Teddy Swims, Mr. Know-It-All. Jetzt nur mal fürs Protokoll. Es sind noch so um die 90 Tage bis Weihnachten. Und wenn ihr jetzt sagt, ja danke für die Information, was soll ich jetzt damit? Ich mein's ja nur gut, ne? Ihr werdet nicht die Einzigen, die sich aktuell da beim Einkaufen wundern.
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3: Ja, nee, ist klar. Ey, gestern war ich ja ganz gegen meine Gewohnheiten mal im Supermarkt. Und ich denk so, was ist denn hier passiert? War ich ein halbes Jahr ohnmächtig und muss so erfahren? Oder bin ich in der Zeitmaschine angereist? Ja, es kann ja nur irgendwie so was sein. Denn warum sollten sonst da im Regal Lebkuchen, Herzen, Spekulatius und Dominosteine liegen? Ich hatte gestern noch einen Sonnenbrand, der allerdings beim ersten Dominostein ansatzlos in Sodbrand übergeht. Jetzt mal im Ernst, Leute. Die Freibäder hatten doch letzte Woche noch auf. Und jetzt liegt die Weihnachtsbäckerei da im Regal. Das wird doch jedes Jahr früher. Wir werden es noch erleben, dass der Bademeister im Freibad Sätze sagt wie: Mit den Spekulatius weg vom Beckenrand, sonst mach ich einen Dreier dicht. Jetzt mal ganz im Ernst, wer kauft das Zeug denn jetzt schon? Ja gut, eine kenne ich. Die steht gerade bei uns zu Hause in der Küche und macht den Glühwein dazu heiß. Naja, habe ich halt bis Weihnachten jetzt jeden Tag Domino-Day zu Hause. Gibt's Schlimmeres. In diesem Sinne, Leute, lasst euch die Glühweinschorle schmecken. Fuchs sein, Mensch bleiben, euer Atze.
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0: Das Wetter.
1: Aus dem Grau wird zunehmend ein Blau. Die trockenen Abschnitte, die werden jetzt länger. Der Regen, der zieht allmählich ab. Und ab und zu kommt da auch noch mal die Sonne durch. Das bei 18 bis 21 Grad heute. Morgen am Montag mehr Wolken als Sonne und auch mal nass bei 16 bis 21 Grad. Nur in Richtung Eifel zeitweise auch heiter und trocken.
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1: Und eben noch der Blick auf die Autobahn. Hier dauert es mindestens 10 Minuten länger auf der 1 Köln-Dortmund zwischen Wuppertal-Langefeld und Gebelsberg. 4 Kilometer Stau plus 23 Minuten. Die A1 Osnabrück-Münster zwischen Lengerich und Lattbergen 4 Kilometer Stau plus 10. A2 Hannover-Dortmund zwischen Bad Nenndorf und Bad Alsen 11 Kilometer Stau plus 55 Minuten. Dann die A45 nach Hagen nach Dortmund zwischen Kreuzhagen und Westhofener Kreuz 5 Kilometer Stau und da plus 12 Minuten. Euch unterwegs eine gute Fahrt. Und manchmal fliegen einem Meldungen um die Ohren, da denkst du wirklich, was ist denn jetzt schon wieder los? Ne? Was gibt's eigentlich Romantischeres, als sich am Ballermann mit einer dezenten Bierfahne neben dem Megapark das Ja-Wort zu geben? Getraut von Lorenz Büffel. Ja, das geht jetzt wirklich. Ehrlich gesagt, ich persönlich würde gleich lieber die Frage beantworten, wieso, weshalb, warum eigentlich? Aber wir reden gleich mal darüber, wie das da abläuft am Ballermann und ob die Ehe dann auch rechtskräftig ist. Ich hoffe ja nicht. Ich bin Andreas Grunwald, euch einen schönen Sonntag.
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0: sag jetzt mal ehrlich, ich weiß ja nicht, ob man das braucht, aber man kann es jetzt tatsächlich machen, am Ballermann heiraten. Wie schön. Ganz offiziell direkt neben dem Megapark, da hat Ballermann-Star Lorenz Büffel eine Kapelle eröffnet. Büffels Mega-Chapel. Also im Neon-Schriftzug steht das da dran, steht ein bisschen oder sieht ein bisschen aus wie in Las Vegas. Und der Ansturm, der ist wirklich riesengroß. Die ersten Hochzeitspaare, die wurden auch schon von ihm höchstpersönlich getraut. Natürlich waren sie dabei stilecht gekleidet, ne, hatten Adiletten und weiße Tennissocken an den Füßen. Und knapp 4000 haben sich schon angemeldet, wollen da auch die Nächsten sein. Mann, ist das romantisch. Aber jetzt steht die Kapelle ja direkt neben dem Megapark. Da müssen wir drüber sprechen. Da kann es ja dann doch passieren, dass man mit seiner großen Liebe und der noch viel größeren Fahne da versehentlich reinstolpert. Ja, was ist denn dann? Da haben wir aber mal ganz schnell hier die Telefonnummer vom Anwalt rausgesucht und dann auch direkt nachgefragt bei Arndt Kempkens, ob so eine Hochzeit rechtskräftig ist.
1: Eine gesetzliche Obergrenze für Promille, beispielsweise wie beim Autofahren, 1,1, gibt es bei der Eheschließung nicht. Allerdings, wenn festgestellt wird, dass die Betroffenen zu betrunken sind, dass sie überhaupt nicht mehr wissen, was sie tun, dann muss der Standesbeamte oder die Standesbeamtin die Eheschließung abbrechen, weil ja Zweifel an der Ernsthaftigkeit bestehen müssen und an der Geschäftstüchtigkeit und an der Geistestätigkeit.
0: So, jetzt erzähl mir bitte nicht, dass Lorenz Büffel nach einer Nacht im Megapark das Ganze da abbricht. Also wenn eventuell selbst bei ihm dann Zweifel an der Geistestätigkeit und Ernsthaftigkeit bestehen. Aber ihr habt's gehört, grundsätzlich könnt ihr jetzt rechtskräftig am Ballermann heiraten, wenn ihr nicht zu dolle da vor den Altar stolpert. Ich habe da gerade eine riesen Geschäftsidee, wo ihr euer neues Büro eröffnen solltet, liebe Scheidungsanwälte.
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1: Ich bin Jan-Henner Reitzer. Ein neuer Landtag und ein neues Abgeordnetenhaus. In Mecklenburg-Vorpommern und in Berlin werden heute neue Landesparlamente gewählt, bis um 18 Uhr. Je nachdem, wie die CDU abschneidet, könnte bundespolitisch die Debatte über die Zukunft von Bundeskanzler Friedrich Merz wieder neu losgehen.
2: In Mecklenburg-Vorpommern sieht es laut letzter Umfragen nach einem engen Rennen zwischen SPD und AfD aus. Die Sozialdemokraten mit Ministerpräsidentin Schwesig haben in den letzten Wochen kräftig aufgeholt. Im jüngsten ZDF-Politbarometer lag die SPD knapp vor der AfD. Die CDU rutschte in Umfragen in die Nähe der 5%-Hürde. Vielleicht verpasst sie sogar den Einzug in den Landtag. In Berlin zeichnet sich ein Kopf-an-Kopf-Rennen zwischen der Linken und der CDU ab. Dahinter lagen in Umfragen die AfD, die Grünen und die SPD zweistellig. David Riemer, Nachrichtenredaktion.
1: Die Wirtschaftsweise Veronika Grimm kritisiert die Entscheidung der Bundesregierung für eine Neuauflage des Tankrabatts. Auf Kosten der jungen Generation würden so Autos mit Verbrennungsmotor subventioniert, sagte Grimm dem Kölner Stadtanzeiger.
3: Die Wirtschaftsweise Grimm hält einen Tankrabatt für eine viel zu kurzfristig angelegte Maßnahme, mal ganz abgesehen davon, dass ein Tankrabatt die Autofahrer weiter am Sprit halte, auch aus wirtschaftlicher Sicht ein Fehler, findet sie. Statt des Tankrabatts, der nach jetzigem Plan mit Ablauf des Jahres auch schon wieder vorbei sein soll, fordert Grimm im Kölner Stadtanzeiger strukturelle Reformen. Der Tankrabatt soll Anfang Oktober in Kraft treten und den Spritpreis pro Liter um 17 Cent günstiger machen. Lea Matschulat, Nachrichtenredaktion.
1: Wer im bevorstehenden Wintersemester in Berlin, Hamburg, München oder Köln studiert, muss für ein Zimmer in einer Zweier-WG im Schnitt 692 Euro bezahlen. 23 Euro mehr als vor dem Start des zurückliegenden Sommersemesters. Das geht aus einer Analyse der Mendelssohn-Stiftung hervor. Im deutschlandweiten Schnitt ist die Miete dagegen etwas gesunken, von 512 auf 510 Euro. Und zum Fußball. In der zweiten Bundesliga hat der Tabellendritte Heidenheim auswärts bei Arminia Bielefeld 2:2 unentschieden gespielt. Hannover 96 gelang ein Heimsieg 2:1 gegen den VfL Bochum. Im dritten Sonntagsspiel gab es ein weiteres Unentschieden. Cottbus und St. Pauli trennten sich 1:1. Und das waren die Nachrichten mit Jan-Henner Reitze.
4: Das Wetter.
5: Ja, der Regen zieht immer mehr ab und aus dem Grau wird dann auch mal ein Himmel blau. Die Wolken, die lockern immer mehr auf. Hier und da macht dann auch mal die Sonne mit. Das bei 18 bis 21 Grad heute. Schauer sind aber nach wie vor möglich bis heute Abend. Am Montag geht es dann wolkig weiter, Richtung Eifel zeitweise auch mal heiter und trocken. Und das dann morgen alles bei 16 bis 21 Grad.
4: NRW Verkehr.
5: Und um kurz nach vier sind wir immer noch bei mindestens 10 Minuten plus auf der 1 Köln-Dortmund zwischen Wuppertal-Langerfeld und Gewelsberg. 4 Kilometer Stau da plus 19 Minuten. A1 Osnabrück-Münster zwischen Lattbergen und Flughafen Münster-Osnabrück 3 Kilometer Stau plus 10 Minuten. An die A2 Hannover-Dortmund zwischen Bad Nenndorf und Bad Alsen 9 Kilometer Stau plus 1 Stunde. Und die A2 Dortmund jetzt nach Oberhausen zwischen Herten und Gelsenkirchen-Buer 3 Kilometer Stau und plus 12 Minuten. Zusammen an diesem Sonntag. Ja, das war eine sehr, sehr magische Woche hier bei uns und sehr viele Gewinner, die freuen sich jetzt auf ein Riesen-Event. Die gucken sich nämlich jetzt zwei Zaubershows der Ehrlich Brothers an und wie ihr mit ein bisschen Glück an die wirklich allerletzten Karten kommt, das verrate ich euch gleich. Ich bin Andreas Grunwald, euch einen schönen Sonntag.
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0: Ja, Mann, war das eine verrückte, abgefahrene Woche hier bei uns, oder?
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0: Na, die ist jetzt rum. Ihr konntet diese Woche bei uns Tickets für eine ganz exklusive Show der Ehrlich Brothers gewinnen. Nur 50 Gewinner sind dabei in der Zauberschmiede der Ehrlich Brothers im House of Magic in Oberhausen. Und zusätzlich gibt es dann noch Tickets für die ganz neue Show Wonderworld. Das Ganze am 12. und 13. November. Und das hier sind die Glücklichen.
2: Wow, mega cool. Das freuen wir uns sehr. Super.
3: Immer wenn er die sieht, wie ein kleines Kind, guckt er sich das an und dann sagt er, wow, schön.
2: Oh mein Gott, ich freue mich so. Mega geil.
4: Heute Morgen schickte mir meine Frau dann eure Aktion und das war natürlich dann sofort der Aufhänger, das direkt auszufüllen. Es passt einfach jetzt ganz, ganz gut. Da wird er sich unglaublich freuen und wir natürlich auch. Also wir freuen uns da auch ganz, ganz immens drauf.
0: Ja, nochmal herzlichen Glückwunsch. Also die Tickets sind weg. 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

0: Wetter.
1: Jetzt am Nachmittag sind auch mal Wolkenlücken mit dabei und der Regen, der legt dann auch mal eine Pause ein. Hier und da mischt sogar mal die Sonne mit. Eine hundertprozentige Trockengarantie, die habe ich leider trotzdem nicht für euch. Auch morgen nicht, da geht es dann meist wolkig durch den Tag, also mit wenigen heiteren Abschnitten dabei. Und das dann morgen bei 16 bis 21 Grad.
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1: Und jetzt noch schnell der Blick auf die Autobahnen. Hier dauert es mindestens 5 Minuten länger auf der A1 Köln-Dortmund. Zwischen Kreuz Wuppertal-Nord und Gevelsberg 2 Kilometer Staudamm. Plus 14 Minuten. A2 Hannover-Dortmund zwischen Bad Nendorf und Bad Alsen 10 Kilometer Stau da plus 1 Stunde. Die 3 Frankfurt nach Köln zwischen Siebengebirge und Kreuz-Bonn-Siegburg 6 Kilometer Stau plus 14. A4 Olpe-Köln zwischen Gummersbach und Bielstein 1 Kilometer Stau plus 7. A44 Dortmund nach Kassel zwischen Lichtenau-Westfalen und Marsberg 1 Kilometer Stau da plus 5 Minuten. Und auf die A59 Köln-Bonn zwischen Spich und Troisdorf 1 Kilometer Stau und plus 8 Minuten. Mann, war das eine aufregende Woche. Ne? Diese Woche hat es hier bei uns an der Tür geklingelt. Wie immer haben wir gesagt, wir kaufen nichts. Bis wir dann festgestellt haben, Moment mal, das ist ja hier DJ Alle Farben. Und dann noch mit neuer Musik unterm Arm. Ja, komm rein, Junge. Erzähl mal, wie, was, neue Musik? Antworten darauf gleich hier bei uns. Und seinen neuen Song, den spielen wir natürlich auch. Vorher gibt es noch Musik von Lady Gaga.
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0: Ja, die habt ihr erkannt, Lady Gaga und Hold My Hand. Und diese Woche war einer der erfolgreichsten DJs und Produzenten Deutschlands bei uns zu Gast. Alle Farben war da. Und der Mann, der ist nicht nur im Club eine ganz große Nummer. Wer hätte es gedacht? Nein, auch in der Küche.
1: Also natürlich kann man den Kürbis als Risotto verarbeiten in Gnocchis, was sehr gut geht, wenn man ihn backt. Man kann ihn roh essen in einem Salat. Total geil, wenn man den einlegt, so süß-sauer, wie man halt auch Gurken einlegt. Dann wird er richtig toll knackig.
0: Wunderbar, ich nehme eine Portion und das servieren wir dann, ich würde vorschlagen, hier auf einem Alle-Farben-Klassentreffen.
1: Ich würde gerne ein Klassentreffen machen und meine Lehrer sehen, weil der ein oder andere Lehrer der absoluten Überzeugung war, dass aus mir nichts wird, was sie meinen Eltern sogar mitgeteilt haben, weil ich halt immer nur meine eigenen Sachen gemacht habe. Ich habe mich weniger für Schule interessiert als für Projekte, die ich halt gemacht habe, wie Kunst oder ich halt für Musik.

0: Musik interessieren. Und da war natürlich in der Schule immer für die, ja, der macht nicht richtig mit. Oder ich hatte ein sehr gutes Allgemeinwissen. Das heißt, die Fächer, wo ich damit glänzen konnte, die habe ich auch abgeräumt. Aber wenn es dann Rechtschreibung oder so ging, das habe ich nie so richtig gelernt.
1: Na, wobei, trotzdem schreibt der Mann hier Songs. Na, auch den neuesten Same Old Sky spielen wir jetzt für euch.
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1: Ich bin Jan-Henner Reitze. Bei der Abgeordnetenhauswahl in Berlin und der Landtagswahl in Mecklenburg-Vorpommern heute zeichnet sich eine hohe Wahlbeteiligung ab. In Mecklenburg-Vorpommern sagen Umfragen ein Kopf-an-Kopf-Rennen zwischen SPD und AfD voraus, in Berlin zwischen der Linken und der CDU.
2: Wie schneidet die AfD ab? Vor allem in Mecklenburg-Vorpommern, wo sie stärkste Kraft werden könnte. Und wie viele Wähler und Wählerinnen entscheiden sich für die CDU? Diese beiden Fragen betreffen auch die Bundesregierung. Kanzler und CDU-Chef Merz trifft sich gleich heute Abend mit dem Präsidium, also dem Führungsgremium seiner Partei. Gleich nach der ersten Prognose und den Hochrechnungen können sie besprechen, was die Ergebnisse für die Zukunft auch von Kanzler Merz bedeuten. Lea Matschulat, Nachrichtenredaktion.
1: Auch in Russland sind die Menschen heute aufgerufen, über die Besetzung des Parlaments abzustimmen. Die 10 zur Wahl zugelassenen Parteien liegen allerdings allesamt auf Linie von Präsident Wladimir Putin. Begleitet wird die Wahl von Angriffen der Ukraine.
3: Kiew nahm am letzten Tag der Duma-Wahl vor allem die Hauptstadt Moskau und ihr Umland ins Visier. Bürgermeister Sobjanin sprach von einem beispiellosen Angriff, um die Wahlen zu sabotieren. Kreml-Chef Putin hatte die Russen dazu aufgefordert, mit ihrer Stimme einen Beitrag zum Sieg des Landes in seinem Angriffskrieg gegen die Ukraine zu leisten. Die Opposition war bei der Wahl ausgeschlossen und die Kreml-Partei erwartete einen deutlichen Sieg. Wahlen in Russland gelten traditionell als unfair und nicht demokratisch. Berichte über Verstöße ließen auch diesmal nicht lange auf sich warten. Katharina Schröder, Moskau.
1: Pflegedienste kritisieren, dass Versichertenkarten von Pflegebedürftigen immer wieder zum Scannen in Arztpraxen vorbeigebracht werden müssen. Der Bundesverband privater Anbieter sozialer Dienste nennt das Zeitverschwendung und fordert die Möglichkeit für einen digitalen Datenabgleich. Etwa um ein neues Rezept zu bekommen, müssen die Versichertenkarten bisher einmal pro Quartal in Praxen vorbeigebracht werden. Und zum Fußball. Pascal Groß hat seine Karriere in der deutschen Nationalmannschaft für beendet erklärt. Der 35-Jährige, der in der Premier League in Brighton spielt, stand im Sommer im WM-Kader. Insgesamt hat er 19 Länderspiele bestritten und ein Tor erzielt. Und das waren die Nachrichten mit Jan-Henner Reitze.
4: Das Wetter.
5: Hier und da reißt der Himmel schon ganz gut auf. Die Regenpausen, die werden jetzt auch mal länger. Örtlich macht die Sonne auch mal mit. Das heute bei 18 bis 21 Grad. Und die neue Woche, die startet dann eher wolkig und auch mal nass. Die Sonne morgen eher selten dabei. Dazu dann 16 bis 21 Grad.
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5: Erstmal mit dem Hinweis für die A52 Gelsenkirchen-Mahl. Die ist im Moment im Bereich Gelsenkirchen-Bur in Fahrtrichtung Mahl gesperrt. Dann die Staus. Hier dauert es mindestens 8 Minuten länger. Die 1 Köln-Dortmund zwischen Kreuz Wuppertal-Nord und Gewelsberg, 2 Kilometer Stau plus eine Viertelstunde. Dann die 1 Dortmund jetzt nach Köln zwischen Hagen-West und Kreuz-Wuppertal-Nord, 4 Kilometer Stau plus 9. A2 Hannover-Dortmund zwischen Bad Nenndorf und Bad Alsen, 12 Kilometer Stau, da plus eine Stunde. Und die 3 noch Frankfurt-Köln zwischen Siebengebirge und Kreuzborn-Siegburg, da 6 Kilometer Stau und plus 12 Minuten. Zum Start in diese Stunde geht's jetzt direkt mal rein ins Jahr 1983. Michael Jackson habe ich da im Angebot. Der legt jetzt los mit Beat It. Und danach bleiben wir dann auch tanzbar mit neuer Musik von Moskena. Ich bin Andreas Grunwald. Euch einen schönen Nachmittag.
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0: Das hier ist neu bei uns, Musik von Moskena.
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0: Und Demokratie entsteht auch durch Öffentlichkeit, doch unsere Öffentlichkeit, die verändert sich. Digitale Plattformen, künstliche Intelligenz und Fake News bestimmen zunehmend mit, also welche Informationen uns dann letztendlich erreichen. Umso wichtiger ist eigentlich professioneller Journalismus. Er recherchiert, er prüft Fakten, ordnet ein, fragt nach. Und wie das konkret aussieht, konnten sich diese Woche viele journalistische Nachwuchsredakteurinnen und Redakteure der NRW-Lokalradios in Düsseldorf anschauen. Sie haben im Rahmen ihrer Ausbildung den Landtag in Düsseldorf besucht. Das ist Teil der bundesweiten Medienaktion Demokratie braucht viele Stimmen. Und unser Reporter Thorsten Ortmann, der war mal mit dabei und hat Virginia durch den Tag begleitet.
2: Hi, ich bin Virginia und ich bin Volontärin und freue mich sehr, heute hier zu sein.
3: Und für Virginia geht's gleich rein ins pralle Politikerleben. Der erste Programmpunkt, die Haushaltsdebatte im Landtag.
4: Sie können nicht mit Geld umgehen. Ihr ganzes Gerede, das war nur heiße Luft.
3: Ja, so hitzig hatte sich die Volontärin die Debatte dann doch nicht vorgestellt.
2: So, man sieht Augenrollen, es gibt Zurufe und immer mal wieder kommt dann so ein Glöckchen, ne, dass die Leute sich ein bisschen beruhigen sollen. Also man merkt schon, es ist auch emotional so ein bisschen geladen.
3: Nächster Programmpunkt, die Audienz beim Landtagspräsidenten André Cooper. Immerhin der ranghöchste Politiker in NRW, noch vor Ministerpräsident Wüst. Auch hier können die Volontärinnen und Volontäre jede Menge Fragen loswerden.
5: Was ist denn das Beste an Ihrer Position?
6: Dass man in dieser Eigenschaft sehr viel gestalten kann und sich täglich engagieren kann für unsere Demokratie.
3: Und als Highlight des Termins öffnet der Landtagspräsident auch noch seine Schatzkammer mit den ganz persönlichen Geschenken der Staatsgäste, die ihn besucht haben.
6: Es ist eine hochwertige Perlmutt-Arbeit und Gänsehautmoment bekommt es dann, wenn man weiß, dass es der damalige Präsident der Palästinenser, nämlich Yasser Arafat, hier überreicht hat.
3: Zum Abschluss des Volo-Tags im Landtag geht es für Virginia jetzt noch zum Termin mit NRW-Familienministerin Schäfer. Und sie spricht auch ganz persönliche Erfahrungen als Politikerin an.
2: Wie ist es denn so als Frau in der Politik, auch in so einer Position?
7: Ja, als Frau in der Politik wird man viel stärker beäugt. Man muss sich mehr beweisen, man muss sich mehr durchsetzen.
3: Nach über 7 Stunden geht für Virginia schließlich das Politik-Date in der Herzkammer der Demokratie zu Ende. Und die Volontärin nimmt für ihre weitere berufliche Karriere eine Menge mit.
2: Ich denke, das ist auch für uns besonders wichtig, dass wir halt nicht nur dieses Know-how haben, dass wir halt auch qualitativ berichten können, sondern dass die Leute uns auch wirklich vertrauen können und geht jetzt wirklich auch um die richtige Info und nicht um irgendwas, was jetzt irgend so ein Influencer da gerade raushaut.
0: Ja, gerade läuft die bundesweite Aktion Demokratie braucht viele Stimmen und mehr Infos, die bekommt ihr bei uns online, bei uns auf der Homepage.
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0: Das Wetter.
1: Aus dem Grau wird zunehmend ein Blau. Die trockenen Abschnitte, die werden jetzt länger. Der Regen, der zieht allmählich ab. Und ab und zu kommt da auch noch mal die Sonne durch. Das bei 18 bis 21 Grad heute. Morgen am Montag mehr Wolken als Sonne und auch mal nass bei 16 bis 21 Grad. Nur in Richtung Eifel zeitweise auch heiter und trocken.
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1: Und noch mindestens 8 Minuten plus verzeichnen wir im Moment auf diesen Strecken hier auf der A1 Köln-Dortmund zwischen Kreuz Wuppertal-Nord und Gebelsberg. 2 Kilometer Stau, da plus eine Viertelstunde. A2 Hannover-Dortmund zwischen Bad Nenndorf und Bad Alsen, 13 Kilometer Stau plus eine Stunde. Dann die 3 Frankfurt nach Köln zwischen Siebengebirge und Kreuzborn-Siegburg, 5 Kilometer Stau plus 12 Minuten. A4 Olpe-Köln zwischen Gummersbach und Bielstein, 2 Kilometer Stau plus 8. Die A44 Dortmund in Fahrtrichtung Kassel zwischen Lichtenau und Warburg, 1 Kilometer Stau plus 8 Minuten. Und die 46 nach Düsseldorf nach Heinsberg zwischen Kapellen und Grevenbruch, 1 Kilometer Stau und plus 12 Minuten. Also ohne es zu überprüfen, kann ich glaube ich behaupten, es wird heute Abend wieder ein richtiger Quotenknaller. Der erste frische Tatort aus Köln nach der Sommerpause, der flimmert da heute Abend durch unsere Wohnzimmer. Und wie spannend es da mit Ballauf und Schenk wird, erzählt uns gleich Jörg Albrecht. Der macht gleich hier für uns den Tatortcheck.
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0: Ja, gerade nochmal durchgezählt. Also noch 5-mal müssen sie auf Mörderjagd gehen. Dann haben auch die Kölner Tatortkommissare die 100 voll. Aber anders als bei den Kollegen aus München, die nach ihrem 100. Tatort pensioniert wurden, soll es für Ballauf und Schenk dann weitergehen. Ihr neuester Fall heute Abend heißt Die letzten Menschen von Köln. Und wie immer macht uns dazu Jörg Albrecht mal eben einen Tatortcheck.
1: Glatterschnitt mit einem sehr scharfen Jagd- oder Kampfmesser. Ziemlich gekonnt.
2: Ziemlich kaltblütig.
3: Und wie es aussieht, auch ziemlich geplant. Das Opfer, das in einem Park mitten in Köln liegt, ist der Berufsschullehrer Linus. Bargeld, Karten, Handy, alles noch da. Auffällig aber die vielen Telefonanrufe seiner Schwester Elara in der Tatnacht.
4: Das hier ist die letzte Nachricht von 5.28 Uhr.
5: Du hast doch keinen Scheiß gebaut, oder? Sag mir, dass du nichts unternommen hast und dass es dir gut geht.
3: Eindeutig hat sich da jemand Sorgen gemacht. Doch Elara ist wie vom Erdboden verschluckt. Und das ist in diesem Fall wörtlich zu nehmen. Elara hält sich tatsächlich in einem alten Bunker im Kölner Untergrund auf. Das wissen wir, aber Ballauf und Schenk noch nicht. Die finden zunächst heraus, dass sich die Schwester des Toten für einen Prepper-Workshop interessiert hat.
6: Klärt ihr mich mal auf?
7: Es ist gut möglich, dass Elara Schmidtke an diesem Wochenende so ein Überlebenstraining gebucht hat.
6: Bei jemandem, von dem Sie und Ihr Bruder glauben, er ist gefährlich?
7: Vielleicht ist sie auch ein Großteilnehmer.
3: Nur wo genau findet dieses Überlebenstraining statt? In einer Millionenmetropole wie Köln kämen da unzählige Locations in Frage. Von alten Industrieanlagen bis zu Bunkern und Lost Places. Selbst die Ehefrau vom Leiter des Prepper-Workshops behauptet, den Ort nicht zu kennen.
7: Können wir Ihren Mann denn irgendwie erreichen?
4: Nein.
6: Aber er muss doch ein Handy haben, oder?
4: Ja, aber das ist ausgeschaltet. Moritz versucht ja, die Workshops unter realen Bedingungen abzuhalten und wenn die Bombe fällt, hat keiner mehr hin.

0: Empfang.
1: Ach ja, sie sind schon komische Vögel, diese Prepper, die den Weltuntergang mit Dosensuppen überlisten wollen. Auch in diesem Tatort. Der punktet, trotz überraschender Wendungen, mehr mit seiner ungewöhnlichen Location als mit atemloser Spannung. Die letzten Menschen von Köln, das ist solide Krimikost. Nicht mehr und nicht weniger.
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3: Neu bei uns, Michael Schulte, Lovesick.

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1: Ich bin Jan-Henner Reitze. Zur Stunde gehen die Landtagswahl in Mecklenburg-Vorpommern und die Abgeordnetenhauswahl in Berlin zu Ende. Die Wahllokale schließen und dann wird ausgezählt. Umfragen hatten in Mecklenburg-Vorpommern vorausgesagt, dass sich die regierende SPD und die AfD ein enges Rennen um die Position als stärkste Kraft liefern würden. In Berlin zeichnete sich dies zwischen der regierenden CDU und den Linken ab. Schon Anfang Oktober, also in rund anderthalb Wochen, soll der Tankrabatt wieder in Kraft treten, der bei den Spritpreisen eine rechnerische Entlastung von knapp 17 Cent pro Liter Benzin oder Diesel bringen soll. Die meisten Autofahrer dürfte das freuen, doch es gibt auch Kritik an den Plänen der Bundesregierung, etwa von der Wirtschaftsweisen Veronika Grimm.
2: Der Tankrabatt unterstützt in den Augen der Wirtschaftsweisen Grimm eine alte Technologie, wenn man es so nennen will, die Energiequelle Erdöl. Auf Kosten der jungen Generation werde das Fahren mit Verbrennungsmotor durch den Tankrabatt unterstützt, kritisiert sie im Kölner Stadtanzeiger. Kritik kommt auch von Sozial- und Verbraucherverbänden. Der Tankrabatt sei Hilfe mit der Gießkanne. Alle werden bedacht, unabhängig davon, ob sie im Alltag viel oder wenig Geld zur Verfügung haben. Lea Matschulat, Nachrichtenredaktion.
1: Die drei deutschen Autobauer Volkswagen, Mercedes-Benz und BMW verlieren im Vergleich zur internationalen Konkurrenz weiter an Bedeutung. In der ersten Jahreshälfte sanken die Umsätze entgegen dem weltweiten Trend um 2,9%, so eine Analyse der Prüfungs- und Beratungsgesellschaft EY.
3: Einst das Aushängeschild für Made in Germany fährt die deutsche Autoindustrie den Wettbewerbern inzwischen hinterher. Im Umsatzranking von 19 Autokonzernen landen VW, Mercedes und BMW auf den drei letzten Plätzen. Unter dem Druck hoher Kosten, E-Mobilität und der wachsenden Konkurrenz, vor allem auch aus China und den USA, stehen in Deutschlands Autobranche aktuell tausende Jobs und ganze Werke auf der Kippe. Gegen den Kahlschlag wollen morgen an 200 Orten in ganz Deutschland mehr als 100.000 Beschäftigte auf die Straße gehen. Diana Kramer, Nachrichtenredaktion.
1: Und zum Fußball. Im ersten Sonntagsspiel der Bundesliga hat Leverkusen zu Hause 2:0 gegen Leipzig gewonnen. Leverkusen verbessert sich in der Tabelle damit auf Rang 5. Leipzig ist nur noch Achter. Und das waren die Nachrichten mit Jan-Henner Reitze.
4: Das Wetter.
5: Mit dem Regen ist es jetzt vorbei. Es ist und bleibt trocken, aktuell bei Werten bis 18 Grad. Ab und zu schafft es gerade auch noch die Sonne durch. Morgen sind dann erst wieder ein paar mehr Wolken drin. Die haben auch mal ein paar Tropfen dabei. Ab dem Mittag lockert es dann aber immer mehr auf. Im Tagesverlauf bekommen wir immer wieder ein bisschen Sonne ab, bei bis 21 Grad.
4: NRW Verkehr.
5: Es ist immer noch ein bisschen was los. Das sind die längsten Staus für euch ab 7 Minuten Zeitverlust. Es geht los auf der A1 Köln Richtung Dortmund zwischen dem Kreuz Wuppertal Nord und Gevelsberg. 2 Kilometer, 16 Minuten plus. Die A1 Dortmund Richtung Köln zwischen Hagen West und Gevelsberg. 3 Kilometer Stau sind hier, 8 Minuten kommen obendrauf. Dann habe ich hier einen ganz langen Stau für euch auf der A2 Hannover Richtung Dortmund zwischen Bad Nenndorf und Bad Eilsen. Da staut es sich wegen einer Baustelle für 14 Kilometer. Eine knappe Stunde kommt drauf, falls ihr könnt, das Gebiet am besten umfahren. Dann wird es wieder ein bisschen kürzer jetzt auf der A3 Frankfurt Richtung Köln zwischen Siebengebirge und dem Kreuz Bonn-Siegburg. 3 Kilometer, 8 Minuten mehr. Die A4 Olpe Richtung Köln zwischen Gummersbach und Bielstein. 1 Kilometer, ebenfalls 8 Minuten länger. Die A40 Essen Richtung Dortmund zwischen Dortmund Barob und Dortmund-Hombruch. Dichter Verkehr 7 Minuten plus. Die A46 Düsseldorf Richtung Heinsberg zwischen Kapellen und Grevenbruch. 2 Kilometer, 8 Minuten mehr. Und die A59 Köln Richtung Bonn zwischen Spich und Troisdorf. Hier ist 1 Kilometer Stau. 7 Minuten müsst ihr mehr einberechnen. Allen unterwegs eine sichere Fahrt und ganz viel Geduld. Einen schönen Abend wünsche ich euch. Und ja, es ist schon wieder Sonntag. Morgen geht die neue Woche los. Aber ich würde sagen, einen Tag Wochenende haben wir noch. Und den gehen wir ganz entspannt an. Sarah Heinz ist hier. Hi.
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5: Und auch mit der Musik geht's jetzt erstmal entspannt los. Mit Sound von Depeche Mode. Enjoy the Silence ist das für euch.

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1: Ja, der Herbst ist angekommen. Gerade zeigt er sich aber von seiner freundlichen Seite. Nach dem Regen heute bleibt es erstmal trocken bei bis 18 Grad. Morgen geht es dann nur minimal nach oben. Bis 21 Grad sind in der Spitze drin. Dazu in der ersten Tageshälfte wieder ein paar Schauer. Danach ist es trocken und die Sonne kommt immer besser durch.
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1: Und wir schauen auf die Straßen. Da habe ich noch einen Schwungmeldungen für euch. Die erste von der A1 Köln Richtung Dortmund zwischen dem Kreuz Wuppertal Nord und Gevelsberg. Da sind 2 Kilometer Stau. Eine knappe Viertelstunde dauert es länger. Dann gehen wir einmal in die Gegenrichtung auf der A1 Dortmund Richtung Köln zwischen Vollmarstein und Gevelsberg. Auch hier sind 2 Kilometer Stau. 5 Minuten kommen obendrauf. Dann gehen wir auf die A2 Hannover Richtung Dortmund zwischen Bad Nenndorf und Bad Eilsen. Staut es sich aktuell wegen einer Baustelle für 13 Kilometer. 1 Stunde kommt da obendrauf. Falls ihr könnt, das Gebiet am besten umfahren. Dann gehen wir auf die A3, Frankfurt Richtung Köln zwischen Siebengebirge und dem Kreuz Bonn-Siegburg. 3 Kilometer, 7 Minuten plus. Die A40, Essen Richtung Dortmund zwischen Dortmund-Barob und Dortmund-Hombruch. Dichter Verkehr, 5 Minütchen Wartezeit. Die A44, Dortmund Richtung Kassel zwischen Lichtenau-Westfalen und Diemelstadt. Dichter Verkehr, 7 Minuten mehr. Die A45, Hagen Richtung Dortmund zwischen dem Kreuz Hagen und dem Westhofener Kreuz. 2 Kilometer, 4 Minuten mehr. Und die A59 Köln Richtung Bonn zwischen Köln-Lind und Troisdorf. 1 Kilometer Stau, 7 Minuten steht er da mehr. Ganz viel Geduld allen unterwegs und eine gute Fahrt. Hallo, Sarah Heinz ist hier am Sonntagabend und ich hoffe, ihr habt es entspannt soweit. Vielleicht könnt ihr ja noch ein bisschen Sonne mitnehmen gerade, ne? Auch wenn es vielleicht nur durch das Küchenfenster oder durch die Windschutzscheibe ist. Wir springen direkt wieder in die Musik rein, jetzt mit Lost Frequencies.
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0: Phil Collins, Don't Lose My Number. Ja, wenn ihr euch so auf Social Media herumtummelt, seid mal ehrlich, wie sicher seid ihr euch da inzwischen eigentlich beim Thema KI und Fake News? Es wird ja oft immer schwieriger, Falschinfos direkt zu erkennen und das kann wirklich gefährlich werden, auch für unsere Demokratie. Umso wichtiger ist es, dass wir guten, unabhängigen Journalismus haben. Im Rahmen der bundesweiten Medienaktion Demokratie braucht viele Stimmen, haben wir deswegen auch auf die Nachwuchskräfte hier beim Radio geschaut. Sie waren für ihre journalistische Ausbildung im Landtag in Düsseldorf. Kollege Thorsten Ortmann, du hast sie ja begleitet. Was haben die angehenden Journalistinnen und Journalisten denn alles so erlebt?
1: Ja, es gab das volle Demokratieprogramm. Sie waren zum Beispiel live bei der Sitzung des Landtags dabei.
2: Sie können nicht mit Geld umgehen. Ihr ganzes Gerede über Nachhaltigkeit, vorausschauende Finanzpolitik, das war nur heiße Luft.
1: Das war übrigens SPD-Oppositionsführer Jochen Ott zum Haushaltsentwurf von Finanzminister Obtendrenk. Anschließend gab es noch Hintergrundgespräche und auch noch ein Gespräch mit dem Landtagspräsidenten André Cooper.
3: Was ist denn das Beste an Ihrer Position?
4: Also das Beste ist, dass man der überparteiliche Repräsentant des Parlaments ist und damit der parlamentarischen Demokratie und dass man in dieser Eigenschaft sehr viel gestalten kann und sich täglich engagieren kann für unsere Demokratie.
0: Ja, und Politikerinnen und Politiker haben Sie ja auch noch getroffen.
1: Ja, NRW-Familienministerin Verena Schäfer stand dem Journalisten Nachwuchs Rede und Antwort.
5: Wie ist es denn so als Frau in der Politik, auch in so einer Position, wenn man eigentlich auch oft natürlich immer mit Männern zu tun hat?
6: Ja, als Frau in der Politik wird man viel stärker beäugt. Man muss sich mehr beweisen, man muss sich mehr durchsetzen. Und mir geht es auch so, dass ich dann doch auch immer wieder auch auf meine Kleidung und mein Aussehen auch angesprochen werde. Und das ist schade, wenn Frauen sich auch noch mit ihrem Äußeren auseinandersetzen müssen, um vielleicht ernst genommen zu werden in der Politik. Und das sollte ja eigentlich nicht so sein.
0: Ja, und was sagen die Nachwuchsjournos insgesamt so über den Besuch im Landtag?
1: Das war natürlich für alle ein echtes Erlebnis. Das war ein sehr konkretes Beispiel, wie Demokratie im Alltag gelebt wird, nämlich mit Debatten im Parlament und auch wie wichtig und schützenswert Demokratie ist und vor allem auch guter Journalismus. Für Virginia ein echtes Highlight ihrer Journalistenausbildung.
5: Das waren sehr viele interessante Einblicke und es war auch total schön, mal die Politiker so nahbar auch wirklich am Tisch zu haben und sich da unterhalten zu können, alle möglichen Fragen zu stellen. Und ja, mir hat es sehr gut gefallen und es war sehr spannend.
0: Ja, super. Viele Nachwuchskräfte im Journalismus waren diese Woche im NRW-Landtag. Als Teil der Medienaktion Demokratie braucht viele Stimmen.
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1: Ich bin Jan-Henner Reitze. Bei der Abgeordnetenhauswahl in Berlin ist die Linke nach Prognosen von ARD und ZDF stärkste Kraft geworden mit bis zu 26%, vor der CDU mit etwa 20%, die bisher den regierenden Bürgermeister gestellt hatte. Mit Abstand dahinter rangieren Grüne, AfD und SPD. Das BSW liegt um 5% und muss um den Einzug ins Abgeordnetenhaus bangen. Bei der Landtagswahl in Mecklenburg-Vorpommern ist die AfD nach Prognosen mit bis zu 38% stärkste Kraft geworden, vor der SPD von der bisherigen Ministerpräsidentin Manuela Schwesig mit bis zu 36,5%. Linke, Grüne und CDU erreichen nach den ersten Ergebnissen etwas mehr als 5%. Das BSW muss zittern, ob es für die 5%-Hürde reicht. Bei beiden Wahlen hat die CDU Stimmen verloren. Bundeskanzler Friedrich Merz sieht das auch als Signal an die Bundesregierung. Er wolle aber im Amt bleiben und an seinem Reformkurs festhalten, erklärte Merz.
2: Was jetzt zu tun ist, erfordert Rückgrat, Standhaftigkeit und Geduld. Ich werde das aufbringen, als Parteivorsitzender der CDU und vor allem als Bundeskanzler unseres Landes.
1: Weil die AfD die Landtagswahl in Sachsen-Anhalt gewonnen hatte, war diskutiert worden, ob Merz im Amt bleiben sollte. Die Wirtschaftsweise Veronika Grimm kritisiert die Entscheidung der Bundesregierung für eine Neuauflage des Tankrabatts. Auf Kosten der jungen Generation würden so Autos mit Verbrennungsmotor subventioniert, sagte Grimm dem Kölner Stadtanzeiger.
3: Die Wirtschaftsweise Grimm hält einen Tankrabatt für eine viel zu kurzfristig angelegte Maßnahme, mal ganz abgesehen davon, dass ein Tankrabatt die Autofahrer weiter am Sprit halte, auch aus wirtschaftlicher Sicht ein Fehler, findet sie. Statt des Tankrabatts, der nach jetzigem Plan mit Ablauf des Jahres auch schon wieder vorbei sein soll, fordert Grimm im Kölner Stadtanzeiger strukturelle Reformen. Der Tankrabatt soll Anfang Oktober in Kraft treten und den Spritpreis pro Liter um 17 Cent günstiger machen. Lea Matschulat, Nachrichtenredaktion.
1: Und zum Fußball. Leverkusen hat im ersten Sonntagsspiel der Bundesliga einen Heimsieg gefeiert, 2:0 gegen Leipzig. In der Tabelle verbessert sich Leverkusen auf Platz 5, Leipzig ist nur noch 8. Und das waren die Nachrichten mit Jan-Henner Reitze.
0: Das Wetter.
4: Locker bewölkt ist es gerade. Die Sonne kommt an vielen Stellen ganz gut durch. Dazu ist es trocken bei maximal 17 Grad. Morgen geht es erst ein bisschen grauer in den Tag, teilweise auch etwas nass. Um die Mittagszeit machen die Wolken aber immer mehr Platz für ein paar Sonnenstrahlen. Höchstwerte zwischen 16 und 21 Grad erreichen wir.
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4: Einige Staus habe ich hier noch für euch. Es geht los ab 3 Minuten Zeitverlust. Auf der A1 Euskirchen Richtung Köln zwischen dem Dreieck Erftal und Gleuel 2 Kilometer 3 Minuten plus. Die A1 Köln Richtung Dortmund zwischen dem Kreuz Wuppertal Nord und Gevelsberg 1 Kilometer 13 Minuten plus. Die A1 Dortmund Richtung Köln zwischen Vollmarstein und Gevelsberg 2 Kilometer 6 Minuten länger. Die A2 Hannover Richtung Dortmund zwischen Bad Nennendorf und Bad Eilsen. Da staut es sich wegen einer Baustelle für 13 Kilometer. Eine Stunde kommt da oben drauf. Falls ihr könnt, das Gebiet am besten umfahren. Dann gehen wir weiter auf die A3 Frankfurt Richtung Köln zwischen Siebengebirge und dem Kreuz Bonn-Siegburg. 2 Kilometer, 4 Minuten mehr. Die A3 Oberhausen Richtung Köln zwischen Oberhausen-Lierich und dem Kreuz Kaiserberg. 1 Kilometer, auch da dauert es 4 Minuten länger. Die A42 Dortmund Richtung Kamp-Lindfort zwischen dem Kreuz Duisburg-Nord und Duisburg-Beek. Dichter Verkehr 6 Minuten plus. Und die A59 Köln Richtung Bonn habe ich noch für euch zwischen Spich und Troisdorf. 1 Kilometer Stau, 7 Minuten Wartezeit. Ein unterwegs eine gute Fahrt und ganz viel Geduld. Hi zusammen, der Sonntagabend ist das um kurz nach 7. Sarah Heinz ist hier und ich spiele euch jetzt wieder eine gute Ladung Musik. 3 Hits am Stück hört ihr jetzt von Coldplay, von NSYNC und los geht's mit dem Song hier. Moving to the Sun ist das. Schön, dass ihr dabei seid.
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0: Die einen freut es, die anderen sind super traurig, ne? Aber da müssen wir jetzt zusammen durch. Wir müssen uns so langsam wirklich vom Sommer 2026 verabschieden. Ich würde ja um eine Schweigeminute bitten, aber ganz ehrlich, selbst mir als Sommerfan war es wirklich zu heiß, ne? Diese 40 Grad, die haben sich irgendwann einfach nur noch nach Bratpfanne angefühlt. Deswegen tut es schon gut, jetzt mal eine Abkühlung zu haben, finde ich. Sehen einige von euch genauso.
1: Also ich liebe den Herbst, ich liebe auch den Sommer, aber nicht diesen heißen Sommer, wie wir den dieses Jahr hatten. Das hat mir überhaupt nicht gefallen.
2: Also grundsätzlich, der Sommer war ja diesmal ein extremer heißer Sommer. Von daher bin ich dann eher froh, dass er zu Ende ist.
3: Du verabschiedest den Sommer gerne?
4: Ja, weil ich unterm Dach wohne und 35 Grad im Schlafzimmer nachts hatte. Und wenn du Schichtdienst machst, ist das nicht schön.
5: Ich bin Sommerkind. Also wenn ich morgens schon im Dunkeln aus dem Haus gehe und im Dunkeln wieder nach Hause komme, dann habe ich schon schlechte Laune.
6: Ich bin schon raus. Ich bin schon eine Herbstmaus. Ich habe schon dekoriert. Ich trinke schon Tee. Ich fühle den Herbst schon.
0: Ey, da kann man auch einfach so viele Sachen machen, die im Sommer einfach nicht gut gehen, ne? Zum Beispiel einen kuscheligen, dicken Pulli anziehen, ohne sich wie in der Sauna zu fühlen.
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1: Einen freundlichen Abend haben wir. Im Moment sind lockere Wolken bei uns. Ein paar letzte Sonnenstrahlen können wir für heute also noch abgreifen, bevor es dunkel wird. Bis 17 Grad erreichen wir gerade in der Spitze. Morgen wird es insgesamt dann ähnlich wie heute. Erst einige Wolken und ein bisschen Regen. Später dann etwas mehr Sonne bei bis 21 Grad.
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1: Es ist noch ein bisschen was los auf den Straßen. Wir starten mit den längsten Staus ab 4 Minuten Zeitverlust. Es geht los auf der A1 Köln Richtung Dortmund zwischen dem Kreuz Wuppertal Nord und Gebelsberg. 1 Kilometer Stau, 13 Minuten plus. Die A1 Dortmund Richtung Köln zwischen Vollmarstein und Gebelsberg. 2 Kilometer, 4 Minuten mehr. Dann geht's auf die A2 Hannover Richtung Dortmund zwischen Bad Nenndorf und Bad Eilsen. Hier staut es sich wegen einer Baustelle für 10 Kilometer. Eine knappe Stunde kommt obendrauf, falls möglich das Gebiet am besten umfahren. Dann geht's rüber auf die A3 Köln Richtung Oberhausen zwischen Solingen und dem Kreuz Hilden. 1 Kilometer Stau, 5 Minuten plus. Und in der Gegenrichtung auf der A3 Oberhausen Richtung Köln zwischen Oberhausen-Lierich und dem Kreuz Kaiserberg. 1 Kilometer, 4 Minuten länger. Die A40 Essen Richtung Dortmund zwischen Dortmund-Barob und Dortmund-Hombruch. Da ist dichter Verkehr, 6 Minuten kommen obendrauf. Die A42 Dortmund Richtung Kamp-Lindfort zwischen dem Kreuz Oberhausen-West und Duisburg-Weg. 2 Kilometer, eine knappe Viertelstunde plus. Und die A59 in Bonn Richtung Köln zwischen Spich und Troisdorf. 1 Kilometer Stau, 7 Minuten mehr. Allen unterwegs viel Geduld und eine sichere Fahrt. Sarah Heinz ist hier am Sonntagabend und der Blick hier bei mir raus aus dem Studio, der sieht ganz gut aus, muss ich sagen. Ich sehe zumindest so an der Ecke vom gegenüberliegenden Gebäude, dass da noch so ein bisschen Sonne dran kommt. Und das macht doch direkt ein bisschen gute Laune, wenn hier noch so ein bisschen Sonnenschein ist. Habt einen schönen Abend.
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1: Hier geht's direkt mit ganz viel Gefühl weiter von Leona Lewis, den Intro-Sound, den ihr gerade hört von Bleeding Love, ne? Der so ein bisschen wie, ja, wie so eine Kirchenorgel klingt. Der stammt übrigens von einem kaputten Synthesizer. Beim Rumprobieren ist der Sound ganz zufällig entstanden und dann ist er am Ende im Song gelandet. Passt aber auch wirklich gut zu dieser düsteren Liebesstory, ne?

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0: 5-mal geht es noch auf Mörderjagd, dann haben auch die Kölner Tatortkommissare die 100 voll. Anders als bei den Kollegen aus München geht es nach dem 100. Tatort aber nicht in Rente. Für Ballauf und Schenk soll es weitergehen. Ihr neuester Fall heute heißt Die letzten Menschen von Köln. Und wie immer macht uns Jörg Albrecht den Tatortcheck.
1: Glatterschnitt mit einem sehr scharfen Jagd- über Kampfmesser. Ziemlich gekonnt.
2: Ziemlich kaltblütig.
3: Und wie es aussieht, auch ziemlich geplant. Das Opfer, das in einem Park mitten in Köln liegt, ist der Berufsschullehrer Linus. Bargeld, Karten, Handy, alles noch da. Auffällig aber die vielen Telefonanrufe seiner Schwester Ilara in der Tatnacht.
4: Das hier ist die letzte Nachricht von 5.28 Uhr.
5: Du hast doch keinen Scheiß gebaut, oder? Sag mir, dass du nichts unternommen hast und dass es dir gut geht.
3: Eindeutig hat sich da jemand Sorgen gemacht. Doch Ilara ist wie vom Erdboden verschluckt. Und das ist in diesem Fall wörtlich zu nehmen. Ilara hält sich tatsächlich in einem alten Bunker im Kölner Untergrund auf. Das wissen wir, aber Ballauf und Schenk noch nicht. Die finden zunächst heraus, dass sich die Schwester des Toten für einen Prepper-Workshop interessiert hat.
6: Klärt ihr mich mal auf?
7: Es ist gut möglich, dass Ilara Schmidtke an diesem Wochenende so ein Überlebenstraining gebucht hat.
6: Bei jemandem, von dem Sie und Ihr Bruder glauben, er ist gefährlich?
7: Vielleicht ist sie auch ein Großteilnehmer.
3: Nur wo genau findet dieses Überlebenstraining statt? In einer Millionenmetropole wie Köln kämen da unzählige Locations in Frage. Von alten Industrieanlagen bis zu Bunkern und Lost Places. Selbst die Ehefrau vom Leiter des Prepper-Workshops behauptet, den Ort nicht zu kennen.
7: Können wir Ihren Mann denn irgendwie erreichen?
4: Nein.
6: Aber er muss doch ein Handy haben, oder?
4: Ja, aber das ist ausgeschaltet. Moritz versucht ja, die Workshops unter realen Bedingungen abzuhalten und wenn die Bombe fällt, hat keiner mehr Handyempfang.
3: Ach ja, sie sind schon komische Vögel, diese Prepper, die den Weltuntergang mit Dosensuppen überlisten wollen. Auch in diesem

0: Tatort, der punktet trotz überraschender Wendungen mehr mit seiner ungewöhnlichen Location als mit atemloser Spannung. Die letzten Menschen von Köln, das ist solide Krimikost, nicht mehr und nicht weniger.
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1: Ich bin Jan-Henner Reitze. Bei der Abgeordnetenhauswahl in Berlin ist die Linke nach ersten Hochrechnungen mit etwa 25% stärkste Kraft geworden. Vor der CDU mit etwa 20%, die bisher regiert hatte. Mit etwas Abstand folgen Grüne, AfD und SPD. Das BSW muss zittern, ob es für die 5%-Hürde reicht. Genauso wie in Mecklenburg-Vorpommern bei der Landtagswahl dort ist die AfD nach Hochrechnungen mit etwa 37% stärkste Kraft geworden, knapp vor der SPD von Ministerpräsidentin Manuela Schwesig. Die CDU muss mit ihrem schlechtesten Ergebnis in der Geschichte von Landtagswahlen rechnen. Bundeskanzler Friedrich Merz will trotz der Verluste seiner Partei im Amt bleiben und an den Reformen der Bundesregierung festhalten.
2: In Mecklenburg-Vorpommern Riesenjubel bei der AfD. Stand jetzt kann sie ihr Ergebnis mehr als verdoppeln. Schockstarre dagegen bei der CDU. Die Christdemokraten stürzen auf ihr bundesweit schwächstes Landtagswahlergebnis seit Gründung der Bundesrepublik. Ungewöhnlich für Kanzler Merz, der CDU-Chef ist kurz nach Veröffentlichung der ersten Zahlen in der Parteizentrale ans Mikro getreten. Das Wahlergebnis in MacPom hat er als Desaster bezeichnet. Der Rückenwind aus Berlin ist ausgeblieben, sagte er. Merz übernimmt die Verantwortung. Ob die Partei aber weiterhin hinter ihm steht, bleibt abzuwarten. David Riemer, Nachrichtenredaktion.
1: AfD-Chefin Alice Weidel sieht in den Verlusten der CDU bei den Wahlen dagegen ein Signal an Kanzler Merz, Konsequenzen zu ziehen. Den Kurs der Bundesregierung bewertete Weidel im ZDF als gescheitert.
3: Die Wähler wählen uns vermehrt und geben uns diese starken Ergebnisse mit den stärksten Zuwächsen, weil sie endlich einen Politikwechsel wollen.
1: Die AfD hatte schon die Landtagswahl in Sachsen-Anhalt gewonnen, was eine Diskussion um die politische Zukunft von Kanzler Merz ausgelöst hatte. Das iranische Militär warnt die USA vor neuen Angriffen. Das würde eine schmerzhafte Antwort nach sich ziehen, hieß es aus Teheran, auch für Verbündete der USA in der Region. Angeblich sollen arabische Nachbarländer geplanten neuen Angriffen auf den Iran zugestimmt haben. Ein Ausweg in dem Konflikt, auch um die Straße von Hormuz, ist weiter nicht in Sicht. Und zum Fußball. In den Sonntagsspielen der Bundesliga haben sich die Aufsteiger Schalke und Elversberg unentschieden getrennt. Das Spiel endete 0:0. Außerdem gewann Leverkusen 2:0 gegen Leipzig. Und das waren die Nachrichten mit Jan-Henner Reitze.
0: Das Wetter.
4: Einen ruhigen Sonntagabend haben wir. Es ist trocken, ein paar Wolken sind unterwegs. Im Bergland kann es auch ein bisschen windiger werden, aktuell bei Höchstwerten bis 16 Grad. Morgen kommen wir dann auf maximal 21 Grad, erst bei etwas Regen. Im Tagesverlauf ziehen die Wolken dann aber immer mehr ab. Zwischendurch kommen immer wieder ein paar Sonnenstrahlen durch.
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4: So langsam lichtet sich die Lage auf den Straßen ein bisschen. Ein paar Meldungen habe ich aber noch für euch. Es geht los auf der A1 Köln Richtung Dortmund zwischen dem Kreuz Wuppertal Nord und Gebelsberg. 1 Kilometer, 12 Minuten plus. Und in der Gegenrichtung auf der A1 Dortmund Richtung Köln zwischen Vollmarstein und Gebelsberg ist 1 Kilometer Stau, 2 Minuten plus. Dann gehen wir auf die A2 Hannover Richtung Dortmund zwischen Lauenau und Bad Eilsen. Da staut es sich für 9 Kilometer wegen einer Baustelle. 57 Minuten kommen obendrauf. Falls ihr könnt, das Gebiet am besten umfahren. Dann gehen wir einmal rüber auf die A3 Köln Richtung Oberhausen zwischen Solingen und dem Kreuz Hilden. 2 Kilometer, 11 Minuten plus. Die A42 Dortmund Richtung Kamp-Lindfort zwischen dem Kreuz Duisburg-Nord und Duisburg-Bick. Dichter Verkehr, 9 Minuten plus. Und die A59 Köln Richtung Bonn zwischen Spich und Troisdorf. Hier ist dichter Verkehr, 5 Minuten Wartezeit. Ein unterwegs eine gute Fahrt, kommt gut durch. Ich liebe diese Übergangszeit, ja. Ne? Ich habe mich heute das erste Mal wieder so ein bisschen dicker eingepackt als sonst. Und sobald es aufgehört hat zu regnen, dachte ich, ich gehe hier komplett ein. Deswegen gibt es ja auch heute keinen warmen Kaffee für mich, sondern nur ein schönes Kaltgetränk. Natürlich schön weit weg vom Studiopult. Ne? Wir wollen ja keine Unfälle hier. Sarah Heinz ist hier. Hallo.
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0: Tonybox, Alexa, für das Spielzeug auch noch eine passende App. Das Kinderzimmer von heute, das ist ja auch nicht mehr das, was es mal war, ne? Ist diese Woche auch auf der Kind- und Jugendmesse in Köln klar geworden. Neben nachhaltigen Möbeln und Spielsachen gab es da auch eine Menge Technik, zum Beispiel auch Babyphones. Die gibt es inzwischen auch als krasse Hightech-Geräte, so mit Kamera, Mikro, App-Steuerung und. Christina Steffen von der NRW-Verbraucherzentrale sagt, worauf man beim Kauf achten sollte, gerade auch mit Blick auf den Datenschutz.
1: Die Geräte sollten erstmal so datensparsam wie möglich geliefert werden, ja, dass das eben keine Daten erhoben werden. Und wenn ich mich bewusst dafür entscheide, dann kann ich das eben aktivieren. Das nennt sich Privacy by Design und Privacy by Default. Also immer erstmal die datensparsame Variante. Und ich muss mich eben bewusst dafür entscheiden, bestimmte Funktionen scharf zu schalten.
0: Auch das Thema KI war auf der Messe riesengroß, auch bei den Babyphones. Es gibt nämlich manche Modelle, die zum Beispiel die Gesichtszüge der Kinder analysieren, um mehr über das Schlafverhalten rauszufinden. Das heißt, die Aufnahmen dieser Kinder landen für diese Analyse dann in der Datenbank der KI. Das sieht Christina Steffen kritisch.
1: Also das ist so ein bisschen auch eine Wette auf die Zukunft. Das heißt, der erhoffte Nutzen ist gar nicht so klar. Die Risiken, die auf der Hand liegen, sind aber evident. Die Daten von Minderjährigen sind nun mal besonders schutzwürdig, zumal sie ja in der Regel nicht selber darüber entscheiden, sondern ihre Eltern.
0: Ja, sie sagt deswegen, dass man sich vor dem Kauf von einem Babyphone immer gut informieren sollte, vor allem, wenn die eine Online-Funktion haben.
1: Einen Schritt vorher sogar schon, brauche ich das, ja? Brauche ich diese Funktion? Wenn ich mich dann aber trotzdem dafür entscheide, dass ich so ein Gerät haben möchte mit ganz vielen Online-Funktionen, sollten solche Geräte immer auf dem aktuellen Stand gehalten werden. Das gilt natürlich erst recht für Sicherheitsupdates.
0: Ja, und ganz ehrlich, vielleicht tut es ja auch einfach am Ende das klassische Babyphone, ne? Ohne viel Schnickschnack. Da muss man nämlich nicht auf den Datenschutz achten, sondern einfach nur darauf, wenn sich das Baby durch die Leitung meldet.
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1: Heute ist es noch mal ein bisschen abgekühlt. Im Moment kommen wir auf maximal 16 Grad. Dazu kein Regen. Jetzt am Abend und in der Nacht bleibt es trocken. Morgen geht es dann erst was grauer in die neue Woche. Da können auch mal ein paar Schauer drin sein. Ab dem Mittag ist es dann aber wieder trocken und die Wolken lockern was auf bei Höchstwerten bis 21 Grad.
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1: Die Straßen leeren sich so langsam. Ein bisschen was ist aber noch los. Wir starten auf der A1 Köln Richtung Dortmund zwischen dem Kreuz Wuppertal Nord und Gevelsberg. Da ist ein Kilometer Stau, 12 Minuten plus. Die A2 Hannover Richtung Dortmund zwischen Lauenau und Bad Eilsen. Da staut es sich wegen einer Baustelle für 8 Kilometer. Knapp für 50 Minuten kommen obendrauf. Falls ihr könnt, das Gebiet vielleicht am besten umfahren. Dann gehen wir einmal auf die A3 Köln Richtung Oberhausen zwischen Solingen und Mettmann. 1 Kilometer Stau, 4 Minuten plus. Und in der Gegenrichtung auf der A3 Oberhausen Richtung Köln zwischen Oberhausen-Lierich und dem Kreuz Kaiserberg. Auch da ist 1 Kilometer Stau und 4 Minuten dauert es länger. Dann schauen wir einmal auf die A42 Kamp-Lindfort Richtung Dortmund zwischen Gelsenkirchen, Bismarck und dem Kreuz Herne. 3 Kilometer, 4 Minuten plus. Und auch hier geht es einmal in die Gegenrichtung auf die A42 Dortmund Richtung Kamp-Lindfort zwischen Essen-Altenessen und dem Kreuz Essen-Nord. Dichter Verkehr 1 Minute plus. Und wir gehen noch ein Stück weiter auf der A42 Dortmund Richtung Kamp-Lindfort zwischen dem Kreuz Duisburg-Nord und Duisburg-Weg. Dichter Verkehr 9 Minuten mehr. Und eine Meldung habe ich noch zum Schluss von der A59 Köln Richtung Bonn zwischen Spich und Troisdorf. Auch hier ist dichter Verkehr. 6 Minuten müsst ihr mehr anrechnen. Habt eine gute Fahrt. 8:30 ist es schon. Krass, wie schnell die Zeit wieder vergeht. Das Wochenende war auch einfach wieder zu kurz, oder? Naja, ein paar Stündchen haben wir aber noch, bevor die neue Woche startet. Ich bin Sarah Heinz. Hi.
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1: Und das ist Tayo Cruz für euch mit Dynamite.

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0: In dieser Woche zusammen mit anderen Medien in ganz Deutschland haben wir drauf geschaut, wie wichtig Demokratie ist, genau wie auch unabhängiger Journalismus. Deswegen wollen wir auch zeigen, wie Journalismus überhaupt funktioniert. Zum Beispiel, indem wir mal erklären, wie es welches Thema am Ende überhaupt bei uns ins Programm schafft. Kollege Hossein Asyandi, was muss ein Thema denn mitbringen, damit du sagst, ja, darüber sollten wir unsere Hörerinnen und Hörer informieren?
1: Ja, da gibt es im Grunde drei wichtige Kriterien. Erstens, ist das neu? Zweitens, ist das bedeutsam für die Menschen, die uns zuhören? Und drittens, gibt es einen konkreten Nutzen aus dieser Information? Und natürlich schauen wir auch auf die Quellen. Stimmt das überhaupt, was da erzählt wird? Das prüfen wir nach. Gerade im politischen Betrieb werden oft Themen sehr groß gemacht, bei denen man sich am Ende fragen muss, ist das denn wirklich auch so groß? Das heißt, im Umkehrschluss, nur weil jemand besonders laut oder präsent ist, heißt das noch lange nicht, dass seine Geschichte bei uns auch ein Thema wird. Und ganz wichtig, wir entscheiden solche Dinge immer im Team.
0: Und wie sorgen wir in den Medien dafür, dass nicht nur diejenigen zu hören sind, die besonders laut sind, vielleicht weil sie viel Aufmerksamkeit wollen?
1: Ja, da versuchen wir immer genau hinzuschauen und auch unterschiedliche Perspektiven zu finden. Immer vor dem Hintergrund, ist das für die Menschen, die uns zuhören, mit den unterschiedlichen Lebensumständen gerade wirklich wichtig. Gerade bei politischen Themen gibt es ja selten nur eine Sichtweise. Wir sprechen deshalb nicht einfach das nach, was Politiker oder Parteien uns erzählen, sondern wir fragen nach, wir prüfen Informationen, wir sind vor Ort, sprechen mit den Akteuren und wir suchen auch weitere Stimmen. Unterm Strich geht es darum, uns allen dabei zu helfen, dass wir uns selbst ein Bild von der Lage machen können.
0: Ja, genau, das ist auch wichtig, ne? Um für euch da draußen Augen und Ohren zu sein, wie wir hier im Radio auch gerne sagen. Danke, José, für die Einblicke. Demokratie braucht viele Stimmen. Alle Infos zur Aktion findet ihr auch online auf unserer Homepage.
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1: Ich bin Jan-Henner Reitze. Die Linke hat nach Hochrechnungen die Abgeordnetenhauswahl in Berlin gewonnen und kommt auf etwa 25% der Stimmen. Spitzenkandidatin Elif Ehrreib könnte damit regierende Bürgermeisterin werden in einer möglichen Koalition mit Grünen und SPD. Als die ersten Ergebnisse bekannt wurden, ließ sich Ehrreib von ihrer Partei feiern.
2: Liebes Berlin, liebe Berlinerinnen, liebe Berliner, ab heute verändern wir gemeinsam unser Berlin und machen es zu einem besseren Ort, alle zusammen.
1: Bisher hatte in Berlin die CDU regiert, die aber mit etwa 20% nur noch auf Platz 2 liegt. Bei den Landtagswahlen in Mecklenburg-Vorpommern ist die AfD mit etwa 37% nach Hochrechnungen stärkste Kraft geworden, knapp vor der SPD von Ministerpräsidentin Manuela Schwesig. Die CDU ist mit nur noch knapp über 5% dagegen abgestürzt. Trotzdem will Bundeskanzler Friedrich Merz im Amt bleiben und an seinem Reformkurs festhalten. Frage an David Riemer, der die Wahlen für uns verfolgt. Hat Merz denn noch die volle Rückendeckung seiner Partei?
3: Ja, schwer zu sagen, was da hinter den Kulissen heute oder auch in den nächsten Tagen passiert. Merz selbst will jedenfalls nicht hinwerfen.
4: Was jetzt zu tun ist, erfordert Rückgrat, Standhaftigkeit und Geduld. Ich werde das aufbringen, als Parteivorsitzender der CDU und vor allem als Bundeskanzler unseres Landes.
3: Ob die Partei aber weiterhin geschlossen hinter ihm stehen wird, abwarten.
1: Dankeschön, David. Bei der Parlamentswahl in Russland ist die Kreml-Partei Geeintes Russland erwartungsgemäß zur stärksten Kraft erklärt worden. Die regierende Partei kommt nach Prognosen des staatlichen russischen Meinungsforschungsinstituts auf knapp 50% der Stimmen. Alle zugelassenen Parteien stehen hinter dem Kurs von Präsident Wladimir Putin. Oppositionsparteien waren ausgeschlossen worden. Und zum Sport. In der Fußball-Bundesliga haben sich die Aufsteiger unentschieden getrennt. Schalke und Elversberg spielten 0:0. In der Tabelle steht Elversberg aktuell auf Platz 7, Schalke ist 11. Ein Heimsieg gelang dem Tabellenfünften Leverkusen mit 2:0 gegen Leipzig. RB ist damit nur noch auf Platz 9 in der Tabelle. Und das waren die Nachrichten mit Jan-Henner Reitze.
0: Das Wetter.
5: Es ist insgesamt ein eher unspektakulärer Abend. Ein paar Wolken ziehen durch die Gegend. Es ist trocken, aktuell bei bis 15 Grad. Nur im Bergland kann der Wind mal ein bisschen stärker sein. Morgen ist dann an einigen Stellen erst etwas Regen dabei, sonst ist es aber wieder trocken. Das Ganze bei maximal 21 Grad. Ab dem Mittag dann lockere Wolken. Über den Tag ist immer wieder ein bisschen Sonne drin.
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5: Und wir schauen mal raus auf die Straßen. Da ist immer noch ein bisschen was los. Ein paar Meldungen habe ich hier noch für euch. Wir legen los auf der A1 Köln Richtung Dortmund zwischen dem Kreuz Wuppertal Nord und Gebelsberg. 1 Kilometer, 5 Minuten mehr. Die A2 Hannover Richtung Dortmund zwischen Lauenau und Bad Eilsen staut es sich für 6 Kilometer wegen einer Baustelle. 44 Minuten kommen obendrauf. Dann die A3 Oberhausen Richtung Köln zwischen dem Kreuz Oberhausen West und dem Kreuz Kaiserberg. 2 Kilometer, 8 Minuten mehr. Die A42 Kamp-Lindfort Richtung Dortmund zwischen Gelsenkirchen-Bismarck und dem Kreuz Herne. 4 Kilometer, 7 Minuten kommen obendrauf. Dann gehen wir in die Gegenrichtung auf der A42, Dortmund Richtung Kamp-Lindfort. Da habe ich einmal eine Meldung zwischen Essen-Altenessen und dem Kreuz Essen-Nord. Dichter Verkehr, 1 Minute plus. Und zwischen Duisburg-Neumühl und Duisburg-Beck, 1 Kilometer, 12 Minuten länger. Und die A59 habe ich noch für euch, Köln Richtung Bonn zwischen Spich und Troisdorf. Hier ist dichter Verkehr, 3 Minuten dauert es länger. Allen unterwegs, eine gute Fahrt. Kurz nach 9, Sarah Heinz ist hier am Sonntag. Ich wünsche euch einen schönen Abend. Schön, dass ihr am Start seid.
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5: Und hier gibt's jetzt wieder eine fette Ladung Musik für euch. Cat's Eye sind dabei, Ed Sheeran mit Beautiful People. Und los geht es jetzt mit Roxette, Fading Like a Flower.

0: So langsam rückt der Oktober ja näher und das heißt für viele, die Gruselsaison steht wieder in den Startlöchern. Noch gut, ja, 5 Wochen sind es ungefähr, dann ist Halloween. Gruselige Filme gucken geht aber auch vorher schon. Filmexperte Jörg Albrecht, im Kino gibt es jetzt wieder einen neuen Resident Evil Film. Du sagst aber, den hättest du jetzt nicht unbedingt gebraucht.
1: Nee, vor allem deswegen schon nicht, weil es vor ein paar Jahren schon ein Reboot gab, also eine Neuauflage von Resident Evil. Die war überhaupt nicht gut, also versucht man es jetzt einfach nochmal. Diesmal mit einer neuen, einer eigenständigen Story. Im Zentrum der Geschichte ein Kurierfahrer, der den neuesten Auftrag besser nicht angenommen hätte.
2: Hey, hast du Zeit für noch eine Lieferung?
3: Nein, für heute bin ich fertig.
2: Liegt nicht in der Zone, also doppelte Bezahlung.
3: Kann ich machen.
1: Ich glaube, niemand hat nach einem neuen Resident Evil verlangt, aber da man mit Zack Cregger, den Regisseur von Weapons und Barbarian engagiert hat, ist das Reboot diesmal ein kleiner, feiner Horrortrip geworden.
0: Ja, das klingt doch dann ganz gut. Wenn ihr euch schon mal auf Halloween einstimmen wollt, geht das gerade auch gut im Kino. Der neue Resident Evil Film ist diese Woche angelaufen. Danke Jörg für die Infos.
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0: das Wetter.
1: Ein paar Wolken sind unterwegs. In höheren Lagen kann der Wind auch ein bisschen anziehen. Sonst ist es ruhig. Regen ist keiner dabei. Aktuell bei maximal 15 Grad. Morgen wird es dann ungefähr so, wie es heute war. Wir kommen wieder auf Höchstwerte bis 21 Grad. Dazu erst ein bisschen Regen. Im Tagesverlauf lockert es dann auf und zwischendurch zeigt sich auch mal die Sonne.
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0: Stellt euch das mal vor, ihr auf einer Insel ganz allein, kein Netz, nur ihr und das Meer. Klingt für die einen total romantisch, für andere eher wie der Anfang von einem Horrorfilm. Ungefähr so wird es letztens aber auf Helgoland gewesen sein, bei Arbeiten an einem Seekabel. Diese Woche wurden die Menschen da zwischenzeitlich komplett vom Festland Strom und Internet abgeschnitten. Die Stromversorgung wurde über Dieselaggregate sichergestellt, aber ja, das Internet, das war weg, zumindest mal für 10 Stunden, inklusive Mobilfunk und Festnetz. Kollegin Laura Potting hat sich mal überlegt, was man dann so macht, stundenlang ohne Netz. Da geht ja gar nichts mehr.
1: Hallo ChatGPT, wie wird denn das Wetter heute? Was soll ich anziehen?
2: Hallo!
1: Gut, gehe ich halt nackt. Es ist früher Abend, allerdings funktioniert Google Maps inzwischen auch nicht mehr. Deswegen laufe ich jetzt schon seit einer Stunde vor meiner Haustür im Kreis, nackt und orientierungslos. Irgendwann setze ich mich erschöpft auf eine Parkbank und fange an, aus lauter Langeweile Blätter mit meinem Finger zur Seite zu wischen, auf der Suche nach einem erquicklichen Katzenvideo. Aber was kommt, ist nur schnödes Grün und etwas, das höchstens wie Katzenkot aussieht, aber der kann gar nicht niedlich gucken. Will mich mit meinen Freunden verabreden, schicke deswegen eine Brieftaube. 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Sie hat ja schließlich auch kein Google Maps. 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Er erzählt mir, dass er von einer völlig verstörten Taube bis hierhin verfolgt wurde. Ich nicke verständnisvoll und sage etwas wie krass. Wir starren uns eine Weile schweigend an, nicht wissend, was wir nun mit uns anfangen sollen. Irgendwann holt einer 2 Würfelbecher von der Bar und einen Zettel und wir fangen an, Kniffel zu spielen. Am Ende des Abends liegen wir uns weinend und biergeschwängert in den Armen und erfreuen uns des Lebens. Und das ganz ohne, dass wir unsere Eskapaden in unsere WhatsApp-Statusse packen könnten. Alexa, was ist der Plural von Status? Was willst du von mir? 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Was für ein grandioser Abend, muss ich dringend gleich bei Instagram posten.

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1: Ich bin Diana Kramer. Pleite für die CDU bei den Landtagswahlen in Mecklenburg-Vorpommern und Berlin. Im Nordosten ist die CDU auf ihr schlechtestes Ergebnis der Nachkriegsgeschichte abgestürzt. In der Hauptstadt wird die Linke deutlich stärkste Kraft vor der CDU, wie aus den Hochrechnungen von AD und ZDF hervorgeht. Kanzler und CDU-Chef Friedrich Merz will trotz der Wahlschlappen im Amt bleiben.
2: In Berlin könnte die Linke zum ersten Mal die regierende Bürgermeisterin stellen und der CDU den Posten abnehmen. In Mecklenburg-Vorpommern wird die AfD stärkste Kraft. Eine Regierungsbeteiligung ist aber unwahrscheinlich, weil die anderen Parteien eine Zusammenarbeit mit ihr ablehnen. Für Kanzler Merz sind die Ergebnisse ein weiterer schwerer Rückschlag. Er will den Reformkurs seiner schwarz-roten Regierung trotzdem fortsetzen. Die Debatte um seine Person und die Brandmauer zur AfD dürfte in den nächsten Tagen wieder hochkochen. Aus Berlin, David Riemer.
1: Laut Hochrechnung wird die AfD in Mecklenburg-Vorpommern mit 37,9% stärkste Kraft. Die SPD von Ministerpräsidentin Schwesig kommt auf 35,7%. Schwesig unterstrich dennoch ihren Anspruch auf das Amt der Ministerpräsidentin, sagte sie im ZDF.
3: Die AfD hat keine Mehrheiten, einer Regierung zu bilden. Die Mehrheit liegt bei den demokratischen Parteien. Und ich wünsche mir, dass alle ins Gespräch gehen unter den Demokraten und ausloten, wie man gemeinsam eine demokratische Regierung bilden kann.
1: Die amtierende Ministerpräsidentin von Mecklenburg-Vorpommern, Manuela Schwesig. Ein neues Parlament ist auch in Russland gewählt worden. Nach ersten Ergebnissen ist die Kreml-Partei Geeintes Russland erwartungsgemäß stärkste Kraft. Die regierende Partei kommt nach Prognosen des staatlichen russischen Meinungsforschungsinstituts auf knapp 50% der Stimmen. Alle für die Wahl zugelassenen Parteien stehen hinter dem Kurs von Präsident Putin. Zum Fußball. In den Sonntagsspielen der Bundesliga haben sich die Aufsteiger Schalke und Elversberg 0:0 unentschieden getrennt. Außerdem gewann Leverkusen 2:0 gegen Leipzig. Und zum Abschluss des vierten Spieltags hat Aufsteiger Paderborn den ersten Sieg im Oberhaus seit mehr als 6 Jahren eingefahren. Die Ostwestfalen gewannen gegen Hoffenheim mit 3:1. Und das waren die Nachrichten mit Diana Kramer.
4: Das Wetter.
5: An vielen Stellen ist der Himmel gerade klar. Viele Wolken sind die nächsten Stunden auch nicht mehr drin. Es bleibt trocken bei bis 14 Grad. Morgen geht es dann erst grau in die neue Woche. Teilweise kann es da auch ein bisschen regnen. Ab dem Mittag ist es aber wieder trocken, hin und wieder auch bei etwas Sonne. Dazu bekommen wir zwischen 16 und 21 Grad in der Spitze.
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5: Und ich habe nur noch eine Meldung für euch von der A2 Hannover Richtung Dortmund zwischen Rehren und Bad Eilsen. Da sind 3 Kilometer Stau wegen einer Baustelle. 22 Minuten kommen oben drauf. Sonst ist alles frei. Habt eine gute Fahrt. Hallo, Sarah Heinz ist hier am Sonntag und wir haben diese Woche ja ganz besonders auf ein Thema geschaut, auf die Demokratie und was es braucht, damit die funktioniert, zum Beispiel guten, unabhängigen Journalismus. Reden wir gleich kurz drüber, jetzt gibt's erstmal Musik von Tiffany Aris, habt einen schönen Abend.
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0: Demokratie braucht viele Stimmen. Unter dem Motto haben sich diese Woche Medien aller Art zusammengetan, um für unabhängigen Journalismus einzustehen. Egal ob Zeitungen, Fernsehsender oder das Radio, so wie wir hier. Denn gerade in Zeiten von KI, die viele Infos ja auch vorfiltert, da ist es gar nicht mehr so einfach, ein wirklich breites Spektrum an Infos zu bekommen. Dabei ist genau das für eine funktionierende Demokratie super wichtig. Genau wie verschiedene Meinungen und auch Positionen. Ne? Deshalb haben wir euch gefragt, was wir besser machen können, also wir Medien, für die Meinungsbildung und auch, damit ihr euch gehört fühlt.
1: Neutraler bleiben. Es ist keiner mehr neutral.
2: Was, glaube ich, sehr, sehr wichtig ist, ist, dass man unterschiedlichste Meinungen zulässt und nicht vorfiltert, gerade in politischen Talkshows und so weiter.
3: Wichtiger fände ich, dass man bessere Maßnahmen durchführt gegen Fake News und populistische Falschaussagen und Berichterstattung.
4: Sehe ich genauso. Ansonsten fühle ich mich von den Medien, die ich nutze, sehr gut informiert.
5: Es darf nicht so schwer sein, die richtigen Nachrichten zu bekommen. Also es muss eine Quelle geben, wo man ganz einfach an die richtigen Nachrichten kommen kann. Das ist für mich gerade ein Problem, ne? Also, dass das so schwierig anscheinend ist.
0: Ja, nehmen wir auf jeden Fall mit für die Zukunft. Demokratie braucht viele Stimmen. Im Rahmen der Aktion haben wir euch gefragt, wo wir Medien noch was verbessern können, damit ihr euch mehr gehört fühlt. Alle Infos zur Aktion gibt's auch online auf unserer Website.

0: das Wetter.
1: Es ist eine ruhige Sonntagnacht, es ist trocken, ein paar Wolken sind unterwegs, sonst ist wettermäßig nicht wirklich was los. Gerade kommen wir auf maximal 14 Grad. Morgen früh zieht es dann erst ein bisschen zu, da sind dann auch nochmal Schauer drin. Sonst ist es den Tag über aber trocken und zwischendurch zeigt sich auch mal die Sonne bei bis 21 Grad.
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1: Und der Blick raus auf die Straßen sagt, da ist nicht mehr viel los. Ich habe hier noch zwei Meldungen für euch. Einmal von der A2 Hannover Richtung Dortmund zwischen Rehren und Bad Eilsen. Da staut es sich wegen einer Baustelle für 2 Kilometer, 11 Minuten plus. Und wir gehen einmal auf die A42 Dortmund Richtung Kamp-Lindfort zwischen Bottrop Süd und Oberhausen Neue Mitte. Da staut es sich nach einem Unfall für 1 Kilometer, 4 Minuten kommen oben drauf. Sonst ist alles frei. Eine gute Fahrt euch. Halb elf, ihr hört den Sonntagabend. Sarah Heinz ist hier und hier geht's jetzt weiter mit Musik, jetzt von Jessie J. Schön, dass ihr am Start seid.
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0: No doubt. Am Sonntagabend, Don't Speak, war das für euch. Ja, es klingt irgendwie immer noch ein bisschen wie so ein Sci-Fi-Szenario. Es ist aber tatsächlich passiert. Bei einem Test des KI-Anbieters OpenAI hat sich eine Software selbstständig gemacht und auf eigene Faust eine andere Firma gehackt. Als Reaktion haben andere KI-Firmenchefs selbst vor ihrer eigenen Software gewarnt. Kollege Thorsten Ortmann, wovor haben Sie denn besonders viel Sorge?
1: Es ist vor allem das Tempo, mit dem sich die KI-Systeme entwickeln und das zu einer Zeit, in der es kaum Beschränkungen gibt. Und all das könnte eben dazu führen, dass der Mensch KI-Systeme in Zukunft nicht mehr stoppen kann, sagt der frühere Anthropic-Mitarbeiter Jacob Coxon. Er hat gekündigt, weil er die Technik für gefährlich hält. Die KI kann jetzt schon Systeme selbstständig hacken. Schon bald könnte sie übermenschliche Fähigkeiten entwickeln, das Internet lahmlegen, Biowaffen entwickeln, Drohnen oder Roboter kontrollieren. Einige unabhängige Forscher halten das aber für übertriebene Szenarien und vermuten hinter den Warnungen auch geschäftliche Interessen, nämlich um Haftungsrisiken für die Unternehmen abzuwenden und weil Berichte über solche hochentwickelten Systeme auch Börsenkurse befeuern.
0: Gibt es da denn keinen Notschalter oder so, also damit man so ein System abschalten kann, wenn sowas passiert?
1: Das weiß man nicht genau, weil die US-Firmen nicht staatlich reguliert werden. OpenAI hat allerdings öffentlich zugesagt, dass man so eine automatische Abschaltfunktion entwickeln will. Es gibt aber auch Experten, die sagen, dass KI so einen Notaus auch irgendwann umgehen könnte. Darum schlägt der Chef von Anthropic, Dario Amodei, auch vor, dass die gesamte Branche 1-2 Jahre lang auf die Bremse treten soll, damit man wirksame Sicherheitsvorkehrungen entwickeln kann. Er will auch externe Beobachter in seine Firma lassen. Das hat auch ChatGPT-Entwickler Sam Altman von OpenAI zugesagt. Welche Macht die aber haben sollen, das ist unklar.
0: Und was ist mit der Politik? Also sollte die da langsam mal eingreifen, um KI generell sicherer zu machen?
1: Ja, da gucken natürlich alle auf die USA und China als führende KI-Nationen. OpenAI-Chef Sam Altman fordert eine internationale Zusammenarbeit. Das ist aber eher unwahrscheinlich, denn beide Länder kämpfen um die Führungsposition bei der KI. Und sie wollen natürlich auch die großen Chancen nicht gefährden, die die Technik bietet, zum Beispiel bei der Heilung von Krankheiten.
0: Ja, also bei dem Tempo, wie sich alles entwickelt, ist das dann natürlich ein bisschen blöde, ne? Viele große Unternehmen von KI warnen vor der schnellen

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1: Ich bin Diana Kramer. 2 Wochen nach dem Sieg der AfD bei der Landtagswahl in Sachsen-Anhalt ist die Partei auch in Mecklenburg-Vorpommern nach jüngsten Hochrechnungen stärkste Kraft. Trotz einer starken Aufholjagd vor der Wahl konnte sich die SPD von Ministerpräsidentin Manuela Schwesig am Ende nicht durchsetzen. Sie liegt aktuell hinter der AfD. Die CDU in Mecklenburg-Vorpommern ist erstmals in einer Hochrechnung unter 5% gerutscht. Die AfD sieht die Partei nur noch bei 4,9%. In der Geschichte der Bundesrepublik ist die CDU bisher bei Landtagswahlen noch nie an der 5%-Hürde gescheitert. Parteichef und Kanzler Friedrich Merz hatte sich am Abend direkt nach der ersten Prognose geäußert.
2: Das Ergebnis in Mecklenburg-Vorpommern können wir nicht schönreden. Es ist ein Desaster. Die CDU hat gekämpft, aber es ist am Ende die CDU zerrieben worden in der Zuspitzung zwischen SPD und AfD.
1: Von Konsequenzen oder einem Rücktritt, wie zuletzt aus mehreren Richtungen gefordert, sprach Merz nicht. Auch in Berlin konnte sich die CDU nicht durchsetzen. In der Hauptstadt wurde bei der Wahl zum Abgeordnetenhaus die Linke stärkste Kraft vor der CDU. David Riemer berichtet.
3: Es ist gut möglich, dass Spitzenkandidatin Elif Eralp regierende Bürgermeisterin in der Hauptstadt wird. Und das hat sie am Abend dazu gesagt.
4: Liebe Berlinerinnen, liebe Berliner, ab heute verändern wir gemeinsam unser Berlin und machen es zu einem besseren Ort. Alle zusammen!
3: Also für eine stabile Mehrheit im Landesparlament braucht es jetzt Dreierbündnisse und die regierende Koalition aus CDU und SPD hat ihre Mehrheit ganz klar verloren. Aus Berlin, David Riemer.
1: Auch in Russland wurde an diesem Wochenende gewählt. Bei der 3-tägigen Parlamentswahl ist nach ersten Ergebnissen die Kreml-Partei Geeintes Russland erwartungsgemäß stärkste Kraft. Sie kommt nach staatlichen Angaben auf knapp 50%. Alle für die Wahl zugelassenen Parteien stehen hinter dem Kurs von Präsident Putin. Und zum Fußball. Zum Abschluss des 4. Bundesligaspieltags hat Aufsteiger Paderborn mit 3:1 Hoffenheim besiegt. Zuvor hatten sich die Aufsteiger Schalke und Elversberg 0:0 unentschieden getrennt. Und Leverkusen gewann 2:0 gegen Leipzig. Und das waren die Nachrichten mit Diana Kramer.
0: Das Wetter.
5: Regen ist gerade keiner dabei, es ist trocken und so geht es die nächsten Stunden auch noch weiter. Bis 13 Grad sind gerade maximal drin. Morgen erreichen wir dann bis 21 Grad. Dazu sind in der ersten Tageshälfte ein paar Schauer möglich, sonst ist es aber trocken und insgesamt locker bewölkt. Die Sonne sehen wir also auch immer wieder mal.
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5: 2 Meldungen habe ich hier noch für euch. Einmal von der A1 Münster Richtung Osnabrück zwischen Lengerich und dem Kreuz Lotte Osnabrück. Da ist dichter Verkehr, 3 Minuten plus. Und die A2 Hannover Richtung Dortmund zwischen Rehren und Bad Eilsen, 1 Kilometer. Auch hier dauert es 3 Minuten länger. Ein unterwegs eine gute Fahrt, kommt gut durch. Eine Stunde haben wir noch, dann geht es schon wieder in die nächste Woche. Ich hoffe, ihr könnt aber noch ein bisschen die Beine hochlegen, ein bisschen runterfahren, damit ihr morgen dann so entspannt wie möglich in den Montag reinstartet. Sarah Heinz ist hier, hallo.
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5: Eine ordentliche Ladung Musik gibt's jetzt wieder für euch mit 3 Songs am Stück. Loy ist dabei, Kato und John und Don't Let Go von En Vogue. Schönen Abend euch.

0: Reggae Made in NRW kommt natürlich vom Chef selbst, von Gentleman. Seine aktuelle Single Wildfire zusammen mit Michael Patrick Kelly spielen wir im Moment ja rauf und runter. Deswegen wollten wir da natürlich mehr zu wissen und haben ihn zu uns ins Studio eingeladen. Kennengelernt haben sich Gentleman und Michael Patrick Kelly übrigens schon vor gut 9 Jahren bei der Sendung Sing Mein Song.
1: Wir haben uns in Südafrika, ich glaube 2017 war es, das erste Mal getroffen und haben direkt bis morgens um 4 über Gott und die Welt philosophiert. Und es ist einfach ein unglaublicher Mensch, der sehr in sich ruht. So. Also wir können auch gut zusammen lachen. So. Aber er hat so eine, ja, der ist so rein innerlich. So, immer wenn ich neben dem stehe, will ich mich von innen waschen.
0: Ja, ihr hört schon, die beiden mögen sich ganz besonders. In Wildfire geht es um Harmonie, um Frieden und vor allem um Liebe. Aber warum ist diese Botschaft gerade so wichtig?
1: Weil das jeder auch kann, glaube ich. Ne? Das ist ja einfach nur irgendwie in einem Aufzug stehen irgendwie und einfach jemanden zu fragen, wie es dir geht. So, ne? Oder diese Sachen, da war jemand, eine alte Dame an der Kasse, die nicht bezahlen konnte und dann ist der Typ hinter ihr, der gibt ihr dann halt die Karte und so. Ne? Das sind so ganz kleine Gesten, die einen riesengroßen Unterschied machen.
0: Ja, und gerade auch in Zeiten wie diesen eine sehr wichtige Message, ne? Wildfire, die aktuelle Single von Gentleman und Michael Patrick Kelly, die gibt's jetzt für euch.
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1: Hallo, hier ist Gentleman.
3: And here is Michael Patrick Kelly.
1: Und ihr hört jetzt unseren neuen gemeinsamen Song. Wildfire.

0: das Wetter.
1: Es ist weiterhin ruhig, teilweise ist es ein bisschen bewölkt, sonst ist der Himmel klar. Regen ist nicht in Sicht, aktuell bei Werten bis 13 Grad. Morgen wird es dann wieder ziemlich ähnlich wie heute. Es geht erst ein bisschen grauer rein, teilweise auch mit Regen. Dann kann sich aber auch mal die Sonne durchquetschen, wenn die Wolken sich so ein bisschen auflockern ab dem Mittag. Bis 21 Grad bekommen wir maximal.
0: NRW Verkehr.
1: Und ich habe noch zwei Meldungen für euch. Einmal von der A1 Münster Richtung Osnabrück zwischen Lengerich und dem Kreuz Lotte Osnabrück. Da ist 1 Kilometer Stau nach einem Unfall. Knapp 13 Minuten kommen oben drauf. Und die A45 Hagen Richtung Dortmund zwischen Hagen-Hafen und dem Kreuz Castrop-Rauxel Ost. Lichter Verkehr 1 Minute länger. Sonst ist alles frei. Eine gute Fahrt euch. Zusammen, Sarah Heinz ist hier noch für eine gute halbe Stunde, dann übernimmt meine Kollegin Natascha Wittmark hier am Mikro. Bis dahin quatschen wir gleich einmal kurz drüber, was man sich alles so Tolles wünschen kann, und ganz viel Musik habe ich wieder für euch.
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1: Sommer ist das jetzt für euch mit Homewrecker.

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0: von Mario war das für euch am Sonntagabend. Ja, und jetzt so am Meer liegen, ein Cocktail in der Hand, keine Termine, das wär's doch, oder?
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1: Ich bin Diana Kramer. Es war Tag der Entscheidung in Berlin und Mecklenburg-Vorpommern. In beiden Bundesländern wurden neue Landesparlamente gewählt. In Mecklenburg-Vorpommern wurde laut Hochrechnungen die AfD stärkste Kraft vor der SPD und die CDU fliegt laut ARD aus dem Landtag.
2: Riesenjubel bei der AfD, Stand jetzt kann sie ihr Ergebnis mehr als verdoppeln. Schockstarre dagegen bei der CDU. Die Christdemokraten stürzen auf ihr bundesweit schwächstes Landtagswahlergebnis seit Gründung der Bundesrepublik. Ungewöhnlich für Kanzler Merz, der CDU-Chef ist kurz nach Veröffentlichung der ersten Zahlen in der Parteizentrale ans Mikro getreten. Das Wahlergebnis in MacPom hat er als Desaster bezeichnet. Der Rückenwind aus Berlin ist ausgeblieben, sagte er. Merz übernimmt die Verantwortung. Ob die Partei aber weiterhin hinter ihm steht, bleibt abzuwarten. Aus Berlin, David Riemer.
1: Bei der Wahl zum Berliner Abgeordnetenhaus sehen alle Hochrechnungen die Linke als Wahlsiegerin. Die CDU, die bisher den regierenden Bürgermeister stellt, kommt nur noch auf Platz 2. Damit hat die CDU bei beiden Landtagswahlen ein weiteres Debakel erlebt. Diese Wahrscheinlichkeit hatte bereits seit Tagen für eine Debatte um die politische Zukunft von Bundesparteichef und Kanzler Friedrich Merz gesorgt. Aber in seinem Statement am frühen Abend zeigte sich Merz zwar bestürzt, gleichzeitig aber bereit, um sein Amt zu kämpfen. Die weiteren Themen. Pflegedienste kritisieren, dass Versichertenkarten von Pflegebedürftigen immer wieder zum Scannen in Arztpraxen vorgelegt werden müssen. Das sei Zeitverschwendung, sagt der Präsident des Bundesverbands privater Anbieter sozialer Dienste, Bernd Meurer. Er fordert stattdessen einen digitalen Datenabgleich.
3: Arztpraxen, die Pflegebedürftigen regelmäßig Medikamente verschreiben, brauchen bisher einmal pro Quartal vor Ort in ihrer Praxis die Versichertenkarte, sonst klappt die Abrechnung nicht. Nur dafür müssen Angehörige regelmäßig vorbeikommen oder Mitarbeitende von Pflegediensten. Die verschwenden damit nach Daten des Verbands privater Pflegeanbieter mehr als 2 Millionen Arbeitsstunden pro Jahr. Um das zu beenden, müsse es per Gesetz möglich gemacht werden, die Daten online abzugleichen. Jan-Henner Reitzer, Nachrichtenredaktion.
1: Zum Fußball. In den Sonntagsspielen der Bundesliga haben sich Aufsteiger Schalke und Elversberg 0:0 unentschieden getrennt. Außerdem gewann Leverkusen 2:0 gegen Leipzig. Zum Abschluss des vierten Spieltags hat Aufsteiger Paderborn mit 3:1 Hoffenheim besiegt.
4: Das Wetter.
5: Es bleibt größtenteils trocken heute Nacht, am Tag auch. Dazu bekommen wir einen Mix aus Sonne und Wolken bei 16 bis 21 Grad in der Spitze.
4: NRW Verkehr.
6: A1 Münster-Osnabrück zwischen Längerich und Kreuz-Lotte-Osnabrück. 1 Kilometer Stau, 6 Minuten Zeitverlust. Und A4 Köln-Aachen zwischen Kreuz-Aachen und Aachen-Laurensberg. 1 Kilometer stockender Verkehr. Wir wünschen allen unterwegs gute Fahrt.
5: Kurz nach 12 ist es. Schon sind wir wieder im Montag. Natascha Wittmark hier, hallo.
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0: Ein Song aus der Zeit, als Sting noch Haare hatte. Every Breath You Take. So, am Samstag ging's los auf den Wiesen. Fass an Stich. Rund 6 Millionen Besucher werden dieses Jahr zum Oktoberfest erwartet. Und den ersten Karussellausfall gab's auch schon. 5 Minuten lang hingen da Fahrgäste über Kopf in einem Drehkarussell fest, bis sie gerettet wurden. Wenn ihr sagt, ach nee, das brauche ich nicht, zu voll und zu weit weg, wir haben auch hier in NRW viele schöne und vor allem etwas übersichtlichere Oktoberfeste. Aber was ihr dann natürlich auch braucht, die richtige Kleidung. Seid ihr denn da gut aufgestellt? Wir haben mal nachgehorcht.
1: Haben Sie eine Lederhose?
2: Nein.
1: Warum nicht?
2: Weil ich ganz dünne Beine habe. Ich sehe nicht gut aus.
3: Mein Dirndl ist pink und geht auf jeden Fall bis zu den Knien.
1: Wie schaffen Sie ein schönes Dekolleté? Ist vorhanden.
4: Mit einem guten, schönen Push-Up, ne?
1: Also alles nach oben, was geht.
4: Genau.
1: Was halten Sie denn so von Trachten?
4: Zu einem Oktoberfest unbedingt. Leute, die mit Jeans dahin gehen, weiß ich nicht. Also würde mir persönlich nicht so gut gefallen.
1: Und Ihr Mann hat eine Lederhose?
5: Ja, 3/4 in braun. Steht ihm sehr gut.
1: Kann er gut tragen, ja?
5: Ja.
1: Tragen Sie das auch privat?
2: Nee, auf gar keinen Fall.
0: Nee, also was wäre das denn, ne? Wenn man hier in seiner Freizeit merkwürdige Kostüme sich anziehen würde wegen irgendwelcher Tradition. Wird uns doch nicht einfallen. Naja. Also ihr wisst Bescheid, alles nach oben, was geht, dann seid ihr gut aufgestellt fürs Oktoberfest. Auf welches ihr auch immer geht.
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0: das Wetter.
1: Meist ist es trocken heute Nacht. Am Tag steigen die Temperaturen dann auf 16 bis 21 Grad in der Spitze. Dazu wechseln sich Sonne und Wolken ab. Es ist stellenweise windig, aber es bleibt größtenteils trocken.
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2: Zurzeit liegen uns keine Meldungen vor. Wir wünschen allen unterwegs gute Fahrt.
1: Ich weiß noch, das Modernste, was ich damals im Kinderzimmer hatte, das war ein Hund mit einer elektronischen Leine. Und wenn ich den Schalter hochgedrückt habe, ist er ein paar Meter gelaufen. Und wenn ich den runtergedrückt habe, hat er gebellt. Kinder heutzutage werden damit wahrscheinlich ein bisschen unterfordert. Im Kinderzimmer, da steht eine Toni-Box, eine Alexa und natürlich jede Menge Smart-Toys, die sich per App steuern lassen. Es hat sich sehr verändert und das hat man auch auf der Kind- und Jugendmesse in Köln gesehen diese Woche. Bei so viel Technik und KI, die da mittlerweile verbaut ist, muss man ja auch auf den Datenschutz achten. Wir sprechen da gleich mal genauer drüber.
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0: Ein Telefon und klang auch so. Heute ist da eine Kamera integriert und man kann es per App steuern und an Smart Home anbinden. Wir haben mit Christina Steffen darüber gesprochen, Referentin für Datenschutz bei der NRW-Verbraucherzentrale.
1: Die Geräte sollten erstmal so datensparsam wie möglich geliefert werden, ja, dass das eben keine Daten erhoben werden. Und wenn ich mich bewusst dafür entscheide, dann kann ich das eben aktivieren. Das nennt sich Privacy by Design und Privacy by Default. Also immer erstmal die datensparsame Variante. Und ich muss mich eben bewusst dafür entscheiden, bestimmte Funktionen scharf zu schalten.
0: Also das kann man noch zu einem gewissen Maß regulieren. Auch KI spielt auf der Messe natürlich eine große Rolle. Manche Babyphone-Modelle, die analysieren zum Beispiel die Gesichtszüge der Kinder beim Schlafen, um das Schlafverhalten auszuwerten. Das bedeutet natürlich, diese Aufnahmen der Kinder landen in dem Moment in der Datenbank der KI. Das sieht Christina Steffen kritisch.
1: Also das ist so ein bisschen auch eine Wette auf die Zukunft. Das heißt, der erhoffte Nutzen ist gar nicht so klar. Die Risiken, die auf der Hand liegen, sind aber evident. Die Daten von Minderjährigen sind nun mal besonders schutzwürdig, zumal sie ja in der Regel nicht selber darüber entscheiden, sondern ihre Eltern.
0: Deshalb rät sie beim Kauf von Babyphones, sich vor, gut zu informieren, gerade bei denen mit Online-Funktionen.
1: Einen Schritt vorher sogar schon, brauche ich das, ja? Brauche ich diese Funktion. Wenn ich mich dann aber trotzdem dafür entscheide, dass ich so ein Gerät haben möchte mit ganz vielen Online-Funktionen, sollten solche Geräte immer auf dem aktuellen Stand gehalten werden. Das gilt, natürlich erst recht für Sicherheitsupdates.
0: Und gerade bei Kindern sollte man natürlich extra vorsichtig sein im Bereich Technik und Datenschutz. Aber vielleicht reicht ja sonst auch einfach das klassische Babyphone.
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1: Ich bin Diana Kramer. Nach der Landtagswahl in Mecklenburg-Vorpommern liegt das vorläufige offizielle Endergebnis vor. Die AfD hat die Wahl mit 38,2% der Stimmen gewonnen. Auf Platz 2 folgt die SPD mit 35,5%. Daneben ziehen die Linke und die Grünen in den Schweriner Landtag ein. CDU und BSW sind knapp gescheitert. Mit 4,9% fuhr die CDU das schlechteste Ergebnis bei einer Landtagswahl in der Geschichte der Bundesrepublik ein. Bundesparteichef und Kanzler Friedrich Merz sagte noch am Wahlabend:
2: Das Ergebnis in Mecklenburg-Vorpommern können wir nicht schönreden. Es ist ein Desaster. Was jetzt zu tun ist, erfordert Rückgrat, Standhaftigkeit und Geduld. Ich werde das aufbringen, als Parteivorsitzender der CDU und vor allem als Bundeskanzler unseres Landes.
1: Bundeskanzler Friedrich Merz. Auch in Berlin konnte sich die CDU nicht durchsetzen. In der Hauptstadt wurde bei der Wahl zum Abgeordnetenhaus die Linke stärkste Kraft. David Rehmer berichtet.
3: Es ist gut möglich, dass Spitzenkandidatin Elif Eralp regierende Bürgermeisterin in der Hauptstadt wird. Und das hat sie am Abend dazu gesagt.
4: Liebe Berlinerinnen, liebe Berliner, ab heute verändern wir gemeinsam unser Berlin und machen es zu einem besseren Ort.
3: Also für eine stabile Mehrheit im Landesparlament braucht es jetzt Dreierbündnisse und die regierende Koalition aus CDU und SPD hat ihre Mehrheit ganz klar verloren. David Riemer, Berlin.
1: Auch in Russland wurde am Wochenende gewählt. Bei der dreitägigen Parlamentswahl ist nach ersten Ergebnissen die Kreml-Partei Geeintes Russland erwartungsgemäß stärkste Kraft. Sie steuert laut russischen Medien auf eine Zweidrittelmehrheit der Stimmen zu und kommt nach staatlichen Angaben auf mehr als 57%. Unabhängige Experten und die Opposition im Exil warfen der russischen Wahlleitung vor, die Ergebnisse zu fälschen. Alle 10 zugelassenen Parteien gelten als kremlnah und als Unterstützerinnen des von Putin befohlenen Kriegs gegen die Ukraine. Und noch zum Fußball. Zum Abschluss des 4. Bundesligaspieltags hat Aufsteiger Paderborn mit 3:1 Hoffenheim besiegt. Zuvor hatten sich die Aufsteiger Schalke und Elversberg 0:0 unentschieden getrennt. Und Leverkusen gewann 2:0 gegen Leipzig.
5: Das Wetter.
6: Es ist eine ganz entspannte Nacht. Meist ist es trocken, am Tag auch. Dazu bekommen wir einen Mix aus Sonne und Wolken. Es wird auch recht freundlich. Stellenweise kann es nur etwas windig sein. 16 bis 21 Grad bekommen wir dazu.
5: NRW Verkehr.
7: Zurzeit liegen uns keine Meldungen vor. Wir wünschen allen unterwegs gute Fahrt.
6: Kurz noch eins ist es und dieser Song, der passt doch einfach sehr gut in diese Tages- bzw. Nachtzeit. Alex Warren, Eternity, darin verarbeitet er den Verlust seiner Eltern. Die sind nämlich relativ kurz nacheinander verstorben, als er noch ein Teenager war. Und das ist bei ihm tatsächlich auch noch gar nicht so lange her, denn er ist selbst erst Ende 20. Es ist ein schmerzhafter Song, für ihn natürlich vor allem, aber ich finde, er hat auch was Schönes, was Hoffnungsvolles.
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0: Michael Jackson. Bad.
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0: Das Wetter.
1: Es bleibt größtenteils trocken heute Nacht, am Tag auch. Dazu bekommen wir einen Mix aus Sonne und Wolken bei 16 bis 21 Grad in der Spitze.
0: NRW Verkehr.
2: Zurzeit liegen uns keine Meldungen vor. Wir wünschen allen unterwegs gute Fahrt.
1: Herr Wittmark hier, hallo. Ich begleite euch weiter durch die Nacht und ich würde sagen, wir springen direkt wieder in unsere Playlist.
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1: Kylie Minogue, Can't Get You Out of My Head. Da warte ich ja noch drauf, ne? Dass diese Nummer mal bei TikTok viral geht. Ich meine, bei diesem Tanz. Arme, Arme, Kopf, Kopf. Ihr wisst schon.

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0: mit dem Sommersong 2026 Die Die. Schöne Grüße an alle mit grünen Augen. Diese Nummer jetzt, die ist für euch, hat Alex Warren geschrieben. Er verliert sich nämlich gerne mal in grünen Augen. That drug you're dealing is healing a piece of my soul, singt er. Ja, ist ein absoluter Romantiker. Und diese Romantik in Musikform, die gibt's jetzt hier in voller Länge.
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2: I'm Alex Warren and you're listening to my single Emerald Eyes.
3: Neu bei uns, Alex Warren, Emerald Eyes.

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1: Ich bin Diana Kramer. Nach der Landtagswahl in Mecklenburg-Vorpommern liegt das vorläufige offizielle Ergebnis vor. Die AfD hat die Wahl mit 38,2% der Stimmen gewonnen. Auf Platz 2 folgt die SPD mit 35,5%. Daneben ziehen auch die Linke und die Grünen in den Schweriner Landtag ein. CDU und BSW scheitern knapp. Vor allem für die Kanzlerpartei ist das ein Debakel.
2: Jubelstimmung bei der AfD, die nach ihrem jüngsten Coup in Sachsen